0: Das unfallfreie Integrieren eines Nebensatzes in einen Hauptsatz fällt nicht jedem immer leicht.
1: Wir machen trotzdem weiter und brechen die Sendung hier nicht ab.
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3: Frauen sind ein gleichberechtigter Teil unserer Gesellschaft, zumindest laut dem Grundgesetz. Doch obwohl diese gesetzlich geregelt ist, ist diese Gleichberechtigung nicht immer vollständig in der Gesellschaft angekommen. Weiter werden Frauen auch heute häufig noch aufgrund ihres Geschlechts diskriminiert. Wir vom Radio LGH wünschen euch viel Spaß bei unserem Beitrag über ein Thema, das gesellschaftlich unglaublich viele Facetten hat und zeigt, wie sehr Anspruch und Wirklichkeit bei der Gleichberechtigung auseinandergehen. Hier kommt unsere Sendung zum Thema Frauenrechte und Sexismus.
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0: Einmal im Jahr am Internationalen Frauentag, am 8. März, stehen die Frauen im Mittelpunkt. Zumindest in Form eines Gedenktags. Frauen machen etwa 49,6% der Weltbevölkerung aus. Und je nach Quelle entspricht dies derzeit etwa 3,98 Milliarden Frauen und Mädchen weltweit. Allein diese Zahlen nehmen wir zum Anlass, uns dem Thema Frauen in diesem Radiobeitrag zu widmen. In einer Zeit, in der Geschlechtergleichheit und Frauenrechte im Fokus der globalen Diskussion stehen, sehen wir dieses Thema als relevanter denn je an. Insbesondere widmen wir uns einem Thema, dem zunehmend Gehör verschafft wird. Die Misogynie, die Frauenfeindlichkeit oder der Frauenhass. Jakob, woher kommt der Begriff Misogynie?
1: Unter Misogynie ist die Vorstellung verstanden, dass Frauen weniger wert als Männer sind und ihnen unterlegen seien. Misos heißt nämlich so viel wie Hass und Gyne heißt so viel wie Frau. Es wird also oft als Frauenhass oder Frauenfeindlichkeit übersetzt.
0: Betrifft das Thema somit nur Männer, die gegenüber Frauen einen Frauenhass oder Frauenfeindlichkeit haben?
1: Nein. Laut Andrea Geier in Ethik und Gesellschaft ist Misogynie keine krankhafte Eigenschaft bzw. einzelner extremer Menschen. Unter dem Begriff versteht Andrea Geier die strukturelle Entwertung oder Benachteiligung von Weiblichkeit, die nicht ausschließlich von Männern ausgeht und die tief in der Gesellschaft verankert ist. Bestimmt haben Sie schon mal im echten Leben oder im Film den Satz gehört, von einer Frau kann man einfach nicht mehr erwarten. Es bezeichnet oft eine grundselige Feindseligkeit über Frauen, während Sexismus strukturell und oft unbewusst auftritt, ist Misogynie eine gezielte Abwertung. Wer sexistisch handelt, muss nicht zwingend Frauenfeind sein. Wer misogyn ist, schon.
0: Bedeutet das, dass Misogynie somit weiter gefasst werden muss?
1: Ja, damit bedacht werden muss eine unbewusste und ungewollte Misogynie. Menschen, die sich selbst in keiner Weise als frauenfeindlich und verachtend oder gar als Misogyne verstehen, können situativ Frauen als Frauen abwerten und damit frauenfeindlich handeln und Frauenfeindlichkeit zumindest befördern.
0: Verstehe ich es richtig, dass Misogynie somit ein Oberbegriff ist?
1: So könnte man es sehen, denn hierunter fallen eine Reihe von Mechanismen, die Geschlechterdifferenzen nutzen, um soziale Ungleichheit herzustellen.
0: Gibt es somit Unterschiede zum Sexismus?
1: Das ist ein slippery concept. Das ist ein fließender Übergang. Kate Mann hat dazu geforscht. Sie sagt, Sexismus liefert die theoretische Basis, aufgrund derer Misogynie praktisch zur Anwendung kommen könnte.
0: Und was genau bedeutet das?
1: Verkürzt erklärt Kate Mann es so, dass dahinter die Idee steckt, dass Frauen als gebende Menschen und Männer als nehmende Menschen gesehen werden. Misogynie erfüllt hier den Zweck der sozialen Kontrolle von Frauen. Sie ist ein Instrument der Maßregelung, um dieses System von Geben und Nehmen zu gewährleisten. Nur in einer patriarchalen Gesellschaft mit klar definierten Rollen kann diese Über- und Unterordnung Bestand haben.
0: Wie kann man sich das im Alltag vorstellen?
1: Da muss man genau hinschauen, um die Medaille von zwei Seiten zu betrachten. Zum einen kann da die Idealisierung und Verehrung von Frauen hierbei als eine Seite der Medaille gesehen werden. Drehen wir die Medaille um, kann sich auf der Rückseite jedoch Frauenfeindlichkeit verbergen. Andrea Geier sagt dazu, männliche Herrschaft bedient sich so seit jeher verschiedener Mittel um ihre Durchsetzung. Anerkennung und Lob für angeblich weibliches Verhalten, das als sozial angemessen gilt, ist ebenso Teil einer Strategie der Machterhaltung wie Abwertung, Repression und Sanktionierung oder deren Androhung bei angeblich unweiblichem Verhalten und Verstoß gegen die geschlechtsspezifische Erwartungen.

0: Willkommen zurück. Das war jetzt sehr theoretisch. Jakob, kannst du das vielleicht noch konkreter erklären?
1: Misogynie zeigt sich nicht in verschiedenen Verhaltensweisen. Dabei werden vor allem 4 verschiedene Formen der Frauenfeindlichkeit unterschieden.
0: Und welche gibt es da?
1: Zum einen ist die verbale Frauenfeindlichkeit. Dazu zählen sexistische Sprüche, zum einen Beleidigungen oder generell herabwürdigende Begriffe. Herablassende oder objektifizierende Kommentare sind Teil des weiblichen Alltags. Laut dem Bundesministerium für Familie, Senioren, Frauen und Jugend erleben 2/3 aller Frauen in ihrem Leben sexuelle Belästigung. Diese Form der Mikroaggression ist nicht nur verletzend, sondern bestärkt auch ausbeuterische Machtverhältnisse. Zum anderen ist es die körperliche Frauenfeindlichkeit. Das ist dann sexuelle Belästigung wie ein Klaps auf den Po der Frau oder regelrechte Gewalt. Dabei handelt es sich bereits um Straftaten. Von über 250.000 Vorfällen häuslicher Gewalt jährlich sind laut dieser Quelle über 70% der Opfer weiblich.
0: Welche anderen Bereiche werden auch dazu gezählt?
1: Hier kommt die psychologische Frauenfeindlichkeit hinzu. Darunter gehören Manipulation, auch unter dem Begriff Gaslighting bekannt. Das sind dann gezielte Aussagen oder Verhaltensweisen zu einer Person, die versucht, eine andere zu verunsichern oder eine eigenen Wahrnehmung zweifeln zu lassen. Opfer werden dabei durch gezielte Desinformation, verdrehende Tatsachen oder Unterstellungen verunsichert und zweifeln schließlich an sich selbst. Schlussendlich dann noch die klassische diskriminierende Frauenfeindlichkeit. Gemeint ist hiermit die Art der gezielten Benachteiligung im Job, zum Beispiel bei der Beförderung oder im Gehalt. So war es übrigens am 27. Februar 2026, also diesen Jahres, der Equal Pay Day. Dieser Tag markiert symbolisch den Gender Pay Gap, die geschlechterspezifische Lohnlücke, die seit 2024 in Deutschland 16% beträgt.
0: Ist das jetzt alles ein aktuelles Phänomen unserer Zeit?
1: Misogynie ist kein modernes Phänomen. Eine Vielzahl an Gesellschaften und Kulturen betrachten Frauen als minderwertig und richten ihr Weltbild nach dieser Vorstellung aus. Schon Aristoteles hat eine wertige Differenzierung von Männern und Frauen gemacht. Religionen geben ihren Beitrag dazu. Da hat sich auch noch nichts geändert. So spielen insbesondere 3 große Weltreligionen, Christentum, Islam und Judentum, Frauen nur eine untergeordnete Rolle. Doch das alles entschuldigt nicht unser Verhalten und Denken von heute. Es ist eigentlich noch viel beschämender, dass es Misogynie in verschiedenen Formen immer noch heute gibt.
0: Woher kommt das? Ist es vielleicht angeboren und wir können nichts dafür?
1: Misogynie ist nicht angeboren, sondern erlernt. Menschen können ohne festgelegte Abneigung gegenüber einem Geschlecht auf die Welt. Die Ursachen für misogynes Verhalten liegen daher vor allem in sozialen, kulturellen und psychologischen Einflüssen, Erziehung und Vorbilder, Medien, Werbung und Sprachen sowie Gruppendruck und Sozialisation. Misogynie ist also kein natürlicher Instinkt, sondern das Ergebnis sozialer Prägung.
0: Was kann man also dagegen tun?
1: Denken, reflektieren, handeln sind 3 der wahrscheinlich wichtigsten Erste-Hilfe-Ausrüstungen, um Frauenfeindlichkeit zu bekämpfen.
0: Und was bedeutet das?
1: Auf misogynes Verhalten reagiert man am besten mit Klarheit und Entschlossenheit. Das frauenfeindliche Verhalten muss sofort als solches benannt werden. Schweigen wird oft als Zustimmung interpretiert.
0: Und wie kann ich das machen?
1: Wer beispielsweise verbale Übergriffe mitbekommt, sagt, ich empfinde diese Aussage als abwertend gegenüber Frauen. Das ist nicht okay. Somit signalisiert man, dass das Verhalten nicht akzeptiert wird. Dann muss der nächste Schritt sein, um zu handeln und Grenzen zu ziehen. So etwas hat bei uns keinen Platz. Ich möchte, dass es nicht wieder vorkommt.
0: Und was können in solchem Fall Betroffene selber machen?
1: Wer sogar selbst betroffen ist, sollte auch mutig sein, solche Vorfälle zu dokumentieren und sich Zeugen zu suchen, um im Wiederholungsfall dagegen vorgehen zu können oder sogar rechtliche Schritte einzuleiten. Auch das ist möglich.
0: Was können wir uns alle also als Motto merken?
1: Sophie Scholl zählt zu den berühmtesten Frauen der deutschen Geschichte. Als Mitglied der Weißen Rose leistete sie Widerstand gegen die Nationalsozialisten. Sie sagte einmal, stehe zu den Dingen, an die du glaubst, auch wenn du alleine dort stehst. Das ist, denke ich, auch für das Thema Misogynie und viele weitere Bereiche der Ausgrenzung und Grenzüberschreitung eine wichtige Botschaft, die es gilt umzusetzen. Jetzt, nicht irgendwann.
0: Vielen Dank für dieses spannende Gespräch.
1: Sehr gerne doch.
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Soziale Medien sind heutzutage eines der wichtigsten Werkzeuge zur Vernetzung. Daher entstand dort auch schnell Austausch zu feministischen Themen. Das bekannteste Beispiel hierfür ist wahrscheinlich die MeToo-Bewegung. Unter diesem Hashtag teilten Frauen ihre Erfahrungen mit sexueller Gewalt, um anderen Frauen zu signalisieren, dass sie nicht allein sind. Viele Frauen wurden dadurch ermutigt und der Hashtag wurde zum Anstoß einer globalen Protestaktion. Soziale Medien tragen also eine große Bedeutung für die Frauenbewegung und bieten ihr viele neue Möglichkeiten. Doch mit dem politischen Rechtsruck zeigen sich auch immer mehr antifeministische Einflüsse. Es entstehen vermehrt Trends, die sich gegen die Frauenbewegung richten oder alte Stereotype idealisieren. Mit diesem Phänomen werden wir uns heute beschäftigen. Einer dieser Trends ist der Anti-MeToo oder auch MenToo-Hashtag. Diese Bewegungen stellen sich gegen MeToo und behaupten, Männer würden systematisch fälschlich beschuldigt und als Täter stigmatisiert. Das verharmlost nicht nur misogyne Gewalt, es handelt sich außerdem um eine Täter-Opfer-Umkehr, durch die den betroffenen Frauen Übertreibung oder sogar Lügen unterstellt werden. Eine ähnliche Beschuldigung von Frauen findet sich in den sogenannten Männerrechtsbewegungen oder auch Manosphere-Gruppen. Sie verbreiten ein misogynes Weltbild, bei dem Frauen für die Frustration oder das Unglück von Männern verantwortlich gemacht werden. Beispielsweise wird in ihnen die Ursache gesehen, dass einige Männer nicht den Schönheitsidealen entsprechen, keine Partnerin finden oder gemobbt werden. Einer der größten Trends ist das Bild des Alpha-Males, welches vor allem durch Andrew Tate in den Vordergrund geriet. Dabei wird das veraltete Bild des Mannes als Ernährer, Beschützer und Anführer propagiert. Die Frau soll sich ihm dabei unterordnen und ihm dienen. In seinen extremsten Formen stellen Vertreter des Trends Gewalt, wie zum Beispiel auch Vergewaltigung, als legitimes Mittel zur Kontrolle von Frauen dar. Leider wird die Gefahr, wie bei den meisten antifeministischen Trends in den sozialen Medien, oft nicht ernst genommen. Es herrscht oft die Annahme, dass Positionen aus dem Internet auch im Internet bleiben. Aber solche Bewegungen verbreiten schädliche Geschlechterrollen und fördern Kontrollverhalten in Beziehungen. Ihre Folgen sind auch offline deutlich zu spüren. Weitere Bewegungen, die alte Stereotype idealisieren, sind Femininity Revival Movements. Dabei wird das Bild der Frau als sanft, unschuldig und passiv idealisiert und Frauen werden dazu aufgerufen, diesem Stereotyp nachzueifern. Die Autonomie der Frau wird als Bedrohung für das natürliche Geschlechtsverhältnis wahrgenommen und emanzipierte Frauen gelten daher als unweiblich. Diese Idealisierung geht Hand in Hand mit den Trends der Tradwives und Stay-at-Home-Girlfriends. Sie glorifizieren die Rolle der Frau als häusliche Ehefrau und Mutter. Dabei werden Risiken wie finanzielle Abhängigkeit oft ignoriert. Das romantisiert nicht nur Care-Arbeit, sondern fördert Strukturen, in denen Frauen Machtlosigkeit erfahren. Dieses Bild von passiver Weiblichkeit kann in realen Beziehungen zu Machtmissbrauch führen. All diese Trends sind oft eingebettet in Lifestyle- und Beziehungstipps. Dadurch sind sexistische Haltungen nicht immer leicht zu erkennen und Gewalt gegen Frauen wird weiter verharmlost. Deshalb ist es wichtig, sich mit Frauenhass auf sozialen Medien zu beschäftigen und Online-Inhalte zu reflektieren. Gleichzeitig ist es wichtig, sich von solchen Trends nicht entmutigen zu lassen. Denn jede Gegenbewegung zeigt die Stärke der Bewegung selbst. Die Widerstände bestätigen auch, dass die Frauenbewegung relevant und kraftvoll ist. Die sozialen Medien bleiben ein Raum zur Unterstützung und Vernetzung, den der Feminismus für sich nutzen kann.

0: Das Frauenwahlrecht war ein Meilenstein zur Demokratisierung und zur Anerkennung von Frauen als gleichberechtigte Bürgerinnen. Vor ungefähr 200 Jahren war es selbstverständlich, dass sich Frauen politisch nicht einmischen durften. Sie durften auch öffentlich nicht ihre Meinung äußern oder sich mit anderen streiten. Man dachte, es wäre die Aufgabe der Männer. Einige Frauen wollten das ändern. Deshalb bildete sich im 19. Jahrhundert eine starke Frauenbewegung. Sie forderten Gleichberechtigung, vor allem bei den Wahlen. 1904 trafen sich 1000 Frauen in Berlin. Sie diskutierten zum Beispiel über die Bildung der Frauen, die Rechte in den Gesetzen und die freie Berufswahl. Seit über 150 Jahren haben Frauen angefangen, für ihr Wahlrecht zu kämpfen. Seitdem haben Frauen in immer mehr Ländern der Welt für ihr Wahlrecht gekämpft. Das erste Land für Frauenwahlrecht weltweit war Neuseeland. 1893 führte es das aktive und passive Wahlrecht für Frauen ein. Frauen erhielten dort das Recht, bei Parlamentswahlen ihre Stimme abzugeben. In Europa war Finnland 1906 das erste Land mit vollem Wahlrecht für Frauen. 1918 begann der intensive Aktivismus. Frauen begannen mit Flugblättern und Protesten das Wahlrecht zu fordern. Das Frauenwahlrecht in Deutschland wurde am 12. November 1918 nach dem Ersten Weltkrieg und der Novemberrevolution durch den Rat der Volksbeauftragten eingeführt. Es ermöglichte Frauen ab 20 Jahren erstmals am 19. Januar 1919 bei der Wahl zur Nationalversammlung aktiv zu wählen und passiv gewählt zu werden. Dies markierte das Ende eines jahrzehntelangen Kampfes um das Frauenwahlrecht. Das aktive Wahlrecht bedeutet, dass eine Person wählen gehen darf und ihre Stimme abgeben darf. Das aktive Wahlrecht wird auch Stimmrecht oder Wahlberechtigung genannt. Passives Wahlrecht bedeutet, dass eine Person bei einer Wahl Kandidat oder Kandidatin werden kann und gewählt werden darf. Wer das passive Wahlrecht besitzt, wird als wählbar bezeichnet. Diese Geschichte zeigt uns, dass Frauen um Rechte, die uns heute als selbstverständlich vorkommen, vor nicht allzu langer Zeit stark kämpfen mussten.
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0: Ein Aspekt unserer heutigen Sendung ist nicht plötzlich bekannt geworden, sondern durch eine Reihe von Ereignissen, Bewegungen und medialen Fällen weltweit ins öffentliche Bewusstsein gerückt. Es geht um Femizide. Bevor wir aber uns näher damit beschäftigen, was dahinter steckt und warum es alle Menschen angeht, möchten wir zunächst klären, was Femizid bedeutet.
1: Also schlagen wir dazu den Begriff im Oxford English Dictionary nach. Hier steht unter dem Femicide, übersetzt Femizid, stammt etymologisch von lateinisch femina Frau und caedere töten ab. Ursprünglich bezeichnete Femicide also die Tötung einer Frau und war eine Alternative zu dem geschlechtszentralen Begriff Homicide für die Tötung eines Menschen. Mit dieser Bedeutung wurde Femicide im Englischen mindestens seit Beginn des 19. Jahrhunderts verwendet.
0: Im Duden steht der Begriff Femizid als Bezeichnung für tödliche Gewalt gegen Frauen oder eine Frau aufgrund ihres Geschlechts.
1: Unter dem Begriff Femizid fallen zahlreiche verschiedene Erscheinungsformen geschlechterbezogener Tötungen. So werden im Report of Special Rapporteur on Violence Against Women der UN beispielsweise Intimpartnerinnen-Tötungen, Hexentötungen, Ehrenmorde sowie Todesfälle aufgrund unsicherer Schwangerschaftsabbrüche oder schädlicher Praktiken wie Genitalverstümmelungen an Vulven genannt.
2: In Deutschland wird unter dem Begriff Femizid das Töten von Frauen durch ihre aktuellen oder ehemaligen, meist männlichen Partner gemeint. Dabei handelt es sich sowohl in Deutschland als auch weltweit um die häufigste Form der Frauentötung. So der Bericht in United Nations Office on Drugs and Crime, Global Study on Homicide aus dem Jahr 2023.
0: So einfach ist es wissenschaftlich nicht. Denn nicht hinter jeder getöteten Frau steckt eine Frauentötung, ein Femizid. Alle der Polizei bekannt gewordenen Straftaten werden in der polizeilichen Kriminalstatistik, kurz PKS, erfasst. So auch Informationen zu den Tatverdächtigen und bei bestimmten Delikten zu den Opfern. Da aber keine Informationen zu Tatmotiven erfasst werden, ist die tatsächliche Erfassung schwierig. Es liegt somit nahe, Femizide auf Intimpartnerinnen-Tötung zu beschränken. Rückschlüsse auf andere Erscheinungsformen von Femiziden lässt die Statistik kaum zu.

0: Das war Labor von Paris Paloma, eines der bekanntesten Lieder gegen Sexismus auf Social Media. Nun geht es weiter mit unserem Beitrag über Femizide.
1: Es scheint so, als hätten wir einiges erreicht in Sachen Gleichstellung. Aber gleichzeitig nimmt rassistischer, queerfeindlicher und frauenverachtender Hass zu und es steigt die Zahl geschlechtsbezogener Gewalttaten und die Anzahl der Femizide.
0: So wurden 2023 155 Frauen von ihrem Ex-Partner oder Partner ermordet. Demnach wird an jedem dritten Tag in Deutschland eine Frau Opfer von Mord oder Totschlag durch ihren Partner oder Ex-Partner. Die Gesamtzahl aller Frauentötungen liegt bei 360. Der Umgang mit Zahlen ist aber, wie gesagt, nicht so einfach.
2: Ein Femizid liegt vor, weil eine Frau deshalb getötet wird, weil sie eine Frau ist. Also aufgrund von Geschlechterrollen, Besitzdenken, sie gehört mir, Kontrolle oder Macht über Frauen und Frauenfeindlichkeit, Misogynie. Ein Femizid liegt aber nicht vor, wenn eine Frau beim Raubüberfall getötet wird oder eine Frau bei einem Terroranschlag ohne gezielte Auswahl nach Geschlechtheit stirbt oder ein Streit ohne Bezug auf Geschlechterrollen eskaliert. Hier ist das Geschlecht der nicht ausschlaggebende Grund.
0: So kann man sagen, dass jeder Femizid ein Mord an einer Frau, aber nicht jeder Mord an einer Frau ein Femizid ist. Der Unterschied liegt im geschlechtsspezifischen Motiv und den dahinterliegenden gesellschaftlichen Strukturen.
1: Bei diesem Thema ist zu bedenken, dass Gewalt gegen Frauen viel früher ansetzt. Das haben wir in unserem Beitrag zur Misogynie schon verdeutlicht. Sie kann sämtliche Formen annehmen, darunter psychische, körperliche, sexualisierte und wirtschaftliche Gewalt.
2: Es stellt sich somit die Frage, welche Maßnahmen Femizide verhindern und wie Frauen in Risikosituationen besser vor Gewalt geschützt werden können.
0: Laut einer kriminologischen Untersuchung von Luise Greul aus dem Jahr 2009 konnte aufgezeigt werden, dass es sich bei Femiziden durch Partner oder Ex-Partner vergleichsweise häufig um geplante Tötungsdelikte und nicht um situative Eskalation handelte. In vielen Fällen war der Polizei keine vorherige Gewalt durch den Partner bekannt. Entscheidende Faktoren der Taten waren nicht die Eskalation einer zuvor ausgeübten Gewalt, sondern die Eskalation eines inneren Konflikts des Täters. Wenn die Frau sich der Kontrolle des Partners entzieht oder sich trennt.
2: Gehen wir weg von der Theorie in die Realität. Der Zugang zu Unterstützungs- oder Schutzmaßnahmen für gefährdete Frauen und deren Kinder, die von häuslicher Gewalt durch den Ex-Partner betroffen sind, ist in Deutschland unzureichend.
0: Frauenhäuser, Interventions- und Beratungsstellen sind weder ausreichend vorhanden, vor allem in ländlichen Gebieten, noch personell oder materiell adäquat ausgestattet und oft unterfinanziert.
1: In Baden-Württemberg gibt es beispielsweise 44 Frauen- und Kinderschutzhäuser. Ein Frauenhaus bietet Schutz, Unterkunft und Hilfe bei häuslicher Gewalt in Partner- oder Ex-Partnerschaften und Familie. Die Adresse ist geheim und darf nicht weitergesagt werden. Es kann kein Besuch empfangen werden und in einem Frauenhaus wohnen Schutzsuchende mit anderen Frauen und Kindern in einer WG zusammen und teilen sich die Gemeinschaftsräume, also Bad, Küche und Wohnzimmer und bleiben so für sich und ihre Kinder verantwortlich, versorgen sich gleichzeitig aber auch selbst.
2: Diese Frauen- und Kinderschutzhäuser reichten jedoch nicht aus. So meldete beispielsweise die Badische Zeitung im April dieses Jahres, das Frauenhaus in Freiburg, das Freiburger Frauen- und Kinderschutzhaus, meist voll ist. Es ist eines der ältesten in ganz Deutschland. Die gut 20 Plätze sind immer vergeben. Und wenn ein Platz frei wird, dann gibt es bereits eine Nachfolgerin.
0: Schutzhäuser sind somit wichtig, räumen aber das eigentliche Problem nicht aus dem Weg.
1: Männer. Insbesondere männliche Jugendliche werden als Zielgruppe von Präventionsmaßnahmen im Bereich der Gewalt gegen Frauen kaum erreicht. Trotz der gesetzlichen Gleichstellung erleben Frauen in Deutschland alltäglich Diskriminierungen aufgrund ihres Geschlechts, die auch in Gewalt münden. Dazu gehören Kontrolle und Dominanz seitens männlicher Partner sowie deren patriarchalische Einstellungen, so die Bundeszentrale für politische Bildung.
2: Bevor es weitergeht mit dem Bericht über Femizide, hören wir eines der bekanntesten Lieder gegen Kriege und Gewalt. Der Song Imagine von John Lennon.

0: Laut der Bundeszentrale für politische Bildung sind teilweise auch Angehörige staatlicher und nichtstaatlicher Institutionen, etwa im Bereich der Justiz, zu wenig geschult, sodass der adäquate Umgang mit Hochrisikofällen nicht gewährleistet ist und sie nicht angemessen reagieren, um Betroffene zu schützen. Auch eine unzureichende Zusammenarbeit zwischen Institutionen schränkt die wirkungsvolle Prävention von Femiziden wesentlich ein.
1: Wir stellen somit fest, dass geschlechtsspezifische Gewalt keine Privatsache, sondern ein ernstzunehmendes gesellschaftliches Problem ist, das alle betrifft.
0: Das beginnt beispielsweise schon im Kindergarten, wenn das gleichwertige Miteinander auf Augenhöhe geübt wird. Die Kinder sollen früh ein Gefühl für Respekt, Gleichwertigkeit und Empathie aufbauen. Ein Beitrag entsteht nicht nur durch ein einzelnes Projekt, sondern durch viele, viele kleine Erfahrungen und das Vorleben. Und dies vor allem von klein auf.
1: So gehört auch jedem Macho-Gehabe auf dem Schulhof Einhalt geboten. Es betrifft alle Altersgruppen und alle Gesellschaftsschichten.
2: Insgesamt muss über das Thema Gewalt gegen Frauen und Mädchen sowie Femizide eine verstärkte Sensibilisierung der Öffentlichkeit erfolgen.
1: Gewalt in Partnerschaften oder durch Ex-PartnerInnen kann jede treffen. Frauen mit hohem Einkommen und höherer Bildung ebenso wie Frauen mit geringerem Einkommen und geringerem Bildungsstand. Die meisten Frauen erleben mehr als einmal Gewalt in der Beziehung. Etwa ein Drittel berichtet sogar von regelmäßigen Misshandlungen. Viele der Frauen erleiden dabei Verletzungen. Manche sind so schwer, dass sie medizinisch behandelt werden müssen.
0: Der Bundesverband Frauenberatungsstellen und Frauennotrufe, kurz BFF, ist ein guter Ansprechpartner und berät auch das soziale Umfeld der Betroffenen, um Warnsignale zu erkennen und Betroffene angemessen zu unterstützen. Hier ist jeder von uns gefordert, wachsam zu bleiben, da in der Regel sich betroffene Frauen zuerst an Menschen wenden, die ihnen nahestehen und denen sie vertrauen. Jeder kann Unterstützer sein. Egal ob Freund, Bekannter, Nachbar, Familienangehöriger, Arbeitskollege, Mitbewohner oder Vereinskolleg.
1: Des Weiteren muss der Zugang zu Hilfe und Unterstützung für gefährdete Frauen sowie eine verstärkte institutionenübergreifende Zusammenarbeit verbessert werden.
2: Hier ist vor allem die Politik gefordert, grundlegende Maßnahmen zu entwickeln und umzusetzen, die geschlechtsspezifische Gewalt und Femizide in Deutschland wirkungsvoll verhindern und nachhaltig beenden können.
0: Der Staat hat die Aufgabe, Menschen vor Gewalt zu schützen. Wer dies nicht gelingt, ist eine staatliche Verantwortung für die Folgen von Gewalttaten einzustehen und Betroffene zu unterstützen. Dafür gibt es das soziale Entschädigungsrecht. Es ist im 14. Sozialgesetzbuch SGB XIV geregelt.
2: Vom Bundesverband Frauenberatungsstellen und Frauennotrufe, also dem BFF beispielsweise, liegen zahlreiche Konzepte vor, die schwere Gewalt effektiv verhindern können. Aber häufig fehlt es zum einen am politischen Willen und zum anderen am Geld, die Projekte zu fördern und zu finanzieren.
1: Eine Ermutigung dieses Verbandes möchten wir zum Schluss dieses Beitrags Ihnen, liebe Zuhörerinnen und Zuhörer, gerne noch mitgeben.
0: Es ist hilfreich und wichtig, der Betroffenen zu glauben. Bezweifeln und bewerten Sie nicht.
2: Es ist hilfreich und wichtig, Bedürfnisse und Wünsche der Betroffenen zu respektieren.
1: Es ist hilfreich und wichtig, nicht eigenmächtig oder unabgesprochen zu handeln.
0: Es ist hilfreich und wichtig, geduldig zu sein, im Kontakt zu bleiben und weiterhin Unterstützung anzubieten.
2: Und zum Schluss ist hilfreich und wichtig, die Telefonnummer des Hilfetelefons Gewalt gegen Frauen des Bundesamts für Familie und zivilgesellschaftliche Aufgaben zu kennen. Das ist die 116 016.
1: Wir wiederholen die Nummer. 116 016.
0: Übrigens, das Hilfetelefon ist rund um die Uhr, kostenlos und auf Wunsch anonym und über die Internetseite auch mit Gebärdendolmetschung erreichbar. Auch eine Chat- oder E-Mail-Beratung ist möglich. Das Hilfetelefon arbeitet sogar mit Dolmetscherinnen zusammen, sodass eine telefonische Beratung auch in anderen Sprachen möglich ist.
1: Helfen kann einfach sein.
3: Hallo,

0: Sexismus und Diskriminierung von Frauen sind keine Einzelfälle, sondern tief in gesellschaftlichen Strukturen, Denkweisen und bestehenden Machtverhältnissen verankert. Sie zeigen sich sowohl im Berufsleben als auch im privaten Alltag, etwa durch ungleiche Bezahlung, stereotype Rollenbilder oder geringere Aufstiegschancen für Frauen. Deshalb kann ihnen nur wirksam begegnet werden, wenn sowohl auf politischer und institutioneller Ebene als auch im Alltag jedes Einzelnen Veränderungen stattfinden. Daher stellt sich die Frage, was konkret kann die Gesellschaft gegen Sexismus bzw. Diskriminierung von Frauen tun? Ein zentraler Ansatz ist die Bildung. Bereits in Grundschulen sollte Gleichberechtigung thematisiert werden, um Kinder früh für Geschlechtergerechtigkeit zu sensibilisieren. Dabei geht es darum, die Kinder zu einem kritischen Umgang mit unterschiedlichen Stereotypen, Rollenbildern zu befähigen und Respekt gegenüber allen Geschlechtern zu fördern. Wenn beispielsweise Jungen und Mädchen von klein auf lernen, dass bestimmte Berufe oder Eigenschaften nicht an ein Geschlecht gebunden sind, kann langfristig ein Umdenken in der Gesellschaft erreicht werden. Auch die Auseinandersetzung mit historischen Ungleichheiten sowie mit der Entwicklung von Frauenrechten in der späteren Schullaufbahn trägt dazu bei, ein Bewusstsein für bestehende Probleme zu schaffen. Darüber hinaus kommt der Politik eine zentrale Rolle zu. Gleichstellungsgesetze müssen nicht nur bestehen, sondern auch konsequent umgesetzt und regelmäßig überprüft werden. Maßnahmen wie Quotenregelungen können dazu beitragen, strukturelle Benachteiligungen auszugleichen und mehr Frauen in Führungspositionen zu bringen. Gleichzeitig ist es wichtig, Diskriminierung am Arbeitsplatz stärker zu ahnden und Betroffene besser zu schützen. Institutionen wie die Antidiskriminierungsstelle des Bundes bieten bereits Beratungs- und Unterstützungsangebote, die jedoch noch bekannter gemacht und weiter ausgebaut werden sollten. Auch Unternehmen tragen eine große Verantwortung. Sie sollten aktiv für Chancengleichheit sorgen, etwa durch transparente Einstellungs- und Beförderungsverfahren sowie durch gleiche Bezahlung für gleiche Arbeit. Flexible Arbeitsmodelle wie Teilzeit oder Homeoffice können insbesondere Frauen dabei unterstützen, Familie und Beruf besser zu vereinbaren. Gleichzeitig sollten Unternehmen gezielt Programme zur Förderung von Frauen in Führungspositionen entwickeln, um bestehende Ungleichgewichte abzubauen. Ein weiterer wichtiger Bereich ist die Rolle der Medien und der Öffentlichkeit. Häufig werden dort noch immer Stereotype oder einseitige Frauenbilder vermittelt, die das gesellschaftliche Denken prägen. Eine vielfältigere und realistischere Darstellung von Frauen kann dazu beitragen, traditionelle Rollenbilder aufzubrechen und neue Perspektiven zu eröffnen. Nicht zuletzt spielt auch das Verhalten jedes Einzelnen im Alltag eine entscheidende Rolle. Sexistische Witze, abwertende Kommentare oder unbewusste Vorurteile sollten nicht toleriert, sondern hinterfragt werden. Ein bewusster Umgang mit Sprache sowie das aktive Eingreifen bei diskriminierendem Verhalten können dazu beitragen, ein respektvolleres Miteinander zu fördern. Auch Männer sind hier besonders gefragt, da sie häufig von bestehenden Strukturen profitieren und daher eine wichtige Rolle bei deren Veränderung spielen. Zusammenfassend lässt sich sagen, dass die Bekämpfung von Sexismus eine gesamtgesellschaftliche Aufgabe ist, die nur durch das Zusammenspiel von Bildung, politischen Maßnahmen, wirtschaftlicher Verantwortung und individuellem Engagement gelingen kann. Nur wenn alle Ebenen zusammenwirken, kann langfristig eine gerechtere und gleichberechtigte Gesellschaft entstehen. Und damit sind wir schon am Ende dieser Folge angelangt. Wir haben heute gesehen, dass Sexismus und Gleichberechtigung keine reinen Theoriethemen sind, sondern uns alle im Alltag tangieren. Ob in der Schule, in den sozialen Medien oder in der großen Politik. Gegen Sexismus und Diskriminierung zu kämpfen, ist keine Aufgabe, die wir auf morgen verschieben können. Es fängt im Kleinen an. Schaut nicht weg, wenn in eurem Umfeld sexistische Sprüche fallen. Hinterfragt die Rollenbilder, die euch auf Social Media begegnen. Und vor allem, hört Frauen zu und nehmt ihre Erfahrungen ernst. Passt auf euch auf, bleibt aufmerksam und bis zum nächsten Mal. Euer LGH.
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2: Seit einer Weile arbeiten wir, die Radio AG der Freien Waldorfschule Vilstal, schon an einer Sendung über KI. Nun hatten wir am 9. Mai, unserem jährlichen Tag der offenen Tür, auch eine Radiostation mit Rainer Gretsch von Radio FIPS aufgebaut. Wir haben die Gelegenheit genutzt, unsere Besucherinnen und Besucher zu ihren Erfahrungen rund um KI zu befragen. Wir wünschen euch, liebe Hörerinnen und Hörer, nun viel Spaß beim Reinhören in unsere Sendung über KI.

Am Tag der offenen Tür gab es interessante Einblicke in unseren Schulalltag. Im Saal fand eine sogenannte Monatsfeier statt, bei der viele Klassen Musik, Gedichte, Eurythmie und anderes aufführten. Im Konferenzraum wurden Jahresarbeiten der 11. Klasse ausgestellt und die Schülerinnen und Schüler der 12. Klasse Fachhochschulreife präsentierten ihre Abschlussarbeiten in bildender Kunst, Schreinerei und textilem Gestalten. Auch für das leibliche Wohl war gesorgt.

0: Ihr hört die Radiosendung der Freien Waldorfschule Vilsthal der 8. Klasse. Und wir haben hier einen Gast. Und ja, möchten Sie sich kurz selber vorstellen?
1: Das kann ich sehr gerne machen. Ich bin der Michael, Junge 47, komme aus Ebersbach und habe 4 Kinder an der Schule hier.
0: Sehr schön. In unserer Sendung geht es um KI und ich wollte Ihnen dazu einfach mal ein paar Fragen stellen, wenn das in Ordnung wäre.
1: Sehr, sehr gerne.
0: Okay. Nutzen Sie denn regelmäßig KI?
1: Ja, berufsbedingt habe ich sehr viel mit KI zu tun, in den unterschiedlichsten Bereichen, ja.
0: Welche KIs benutzen Sie da so?
1: Alles, was man sich so vorstellen kann, von der speziellen KIs für Bildbearbeitung oder Bilderstellung, die klassischen ChatGPT, Gemini, also querbeet. Ich muss gestehen, ich kann sie gar nicht gerade alle aufzählen.
0: Ja. Haben Sie gute oder eher schlechte Erfahrungen mit KI bis jetzt gemacht?
1: Sehr gute Frage, also beides. Ich kann nicht sagen, nur Gutes oder nur Schlechtes, sondern es ist eine Mischung. Das liegt aber daran, dass man ja Erfahrungen sammelt mit KI. Und anfangs waren die Erfahrungen nicht so gut. Aber je konkreter man sich damit beschäftigt oder auch die KI füttert, desto besser wird es.
0: Wie sehen Sie denn KI in der Zukunft, was für eine Rolle einnehmen wird?
1: Es wird eine sehr wichtige Rolle einnehmen. Das hängt natürlich auch von den handelnden Personen ab, wie viel KI man in den einzelnen Bereichen zulässt. Ich bin jetzt eher der optimistische Mensch, der Chancen sieht darin, viele Dinge zum Wohle der Menschheit zu machen. Von daher wird es für mich schon aus meiner Sicht eine sehr zentrale Rolle einnehmen zukünftig.
0: In Amerika gibt es ja jetzt diesen Supercomputer mit der Super-KI und die Regierung wird diese KI nicht an alle herausgeben. Was ist Ihre Meinung dazu? Was sagen Sie dazu?
1: Danke auch für diese Frage. Genau das beschäftigt mich auch, weil genau das ist nämlich die Herausforderung. Nicht die KI an sich ist das Problem, sondern die Menschen, die sie einsetzen. Und für mich ist es ein Riesenproblem, wenn man daraus sich einen persönlichen Vorteil, und in dem Fall wäre es ja, dass sich ein Land einen persönlichen Vorteil daraus zieht, genau dann wird es schädlich. Und dann ist es das, was du ja mich gefragt hast, was positiv-negative Erfahrung ist. Das wäre für mich dann so ein negatives Bild. Und da muss man sich wirklich auch global Gedanken machen, wie man damit umgeht, weil das hat schon lange begonnen, genau dieser, ich nenne es mal dieser KI-Krieg. Also man versucht überall sich Mehrwerte zu schaffen, dass die Leute, die damit arbeiten, sich dann natürlich dort niederlassen, wo es so die, wie sagt man, die Rahmenbedingungen am besten sind. Und ja, ich bin mal gespannt, wie es da weitergeht und inwieweit da auch bei den Leuten die Ethik mitspielt, weil das ist für mich schon eine zentrale Rolle und es geht nicht nur um KI, sondern bei allem. Was steht im Mittelpunkt?
0: Hätten Sie denn noch einen Musikwunsch, den Sie hier gerne aussprechen würden?
1: Auf jeden Fall. Ich wünsche mir das Lied von Tim Bensko, Hoch.
0: Dann vielen Dank für das kurze Interview und Ihren Musikwunsch und Ihnen noch einen schönen Tag an unserer Schule.
1: Vielen Dank, dass ich heute hier sein durfte.
0: Yeah.

0: Hallo, mein Name ist Jonathan und ich besuche die 7. Klasse der Freien Waldorfschule Vilstal und bin 13 Jahre alt.
1: Wie gefällt dir denn die Schule?
0: Mir gefällt die Schule sehr gut, weil ich hier viele Freunde habe und es tolle Unterrichtsfächer gibt.
1: Zum Beispiel?
0: Eurythmie, weil man dort sich viel bewegt und es einen Namen tanzen kann. Werken, weil wir dort einige tolle Projekte machen, indem wir Holz bearbeiten. Und Gartenbau, da wir dort viel an der frischen Luft sind.
1: Also dir gefallen die praktischen Fächer an der Waldorfschule sehr gut. Ich habe jetzt noch ein paar Fragen zum Thema KI. Nutzt du KI oder hast du schon mal KI genutzt?
0: Ich habe KI schon ein paar Mal genutzt, aber nutze es nicht so oft.
1: Was schätzt du, wie viel Prozent der Antworten von ChatGPT sind falsch?
0: Ich denke, 95% der Antworten von ChatGPT sind falsch.
1: Was hältst du denn so für bessere Alternativen an KIs zum Thema Datenschutz wie ChatGPT?
0: Also ich nutze KI eigentlich nicht so oft, deswegen kenne ich mich da leider nicht so aus.
1: Als du mal KI genutzt hast, welche KI war das dann?
0: Ich habe schon die DuckAI genutzt, sowie ChatGPT.
1: Sagt dir der Name Le Char was?
0: Ja, unser Lehrer hatte dies einmal erwähnt.
1: Heißt es, dass ihr auch KI in der Schule nutzt?
0: So, gelegentlich tun manche Klassenkameraden im Computerraum KI nutzen.
1: Ist es erlaubt, wenn die im Computerraum KI nutzen oder machen die das jetzt eher so ungebetenerweise?
0: Ich denke, die Nutzung von KI ist eher heimlich.
1: Hast du einen speziellen Musikwunsch, den wir für dich in unserer KI-Sendung abspielen dürfen?
0: Ich würde mir gerne Fight in the World von Manowar wünschen, da ich gerne Heavy Metal höre.
1: Okay, danke für dein Interview, Jonathan.
0: Danke für das Interview, Fritz. Es hat mir auch sehr gefallen.

0: Herzlich willkommen zum FIPS Talk. Wir sind heute in der Freien Waldorfschule Unteres Vilstal. Mein Name ist Michael und ich sitze hier. Mit wem sitze ich denn eigentlich hier?
1: Ich bin Paul und ich wohne in Göppingen. Ich bin 14 Jahre alt und ich gehe auf die Freie Waldorfschule Vilstal.
0: Ja, wir sind heute hier bei der Monatsfeier und sitzen gerade im mobilen Radiostudio der Waldorfschule. Und Paul, schön, dass du dich jetzt bereit erklärt hast für dieses Interview. Und gerne würde ich mich einfach mit dir überhalten über KI, also künstliche Intelligenz. Hattest du schon selber mal Berührungspunkte mit KI?
1: Ja, durch die Schule halt viel mit Hausaufgaben, auf Tests lernen zum Beispiel. Aber man merkt bei KI auch einfach, dass es manchmal auch einfach Fehlerpunkte gibt, zum Beispiel jetzt bei den Rechenwegen in Mathe oder bei den Ergebnissen in Mathe, wenn man vielleicht auch die KI nicht fragt, also wenn man keine genaue Richtung gibt, auf was es hinaus soll, also auf was die Lösung gestimmt werden soll.
0: Das heißt, wenn man die KI zu allgemein fragt, dann bekommt man nicht die Lösung, die man bräuchte, damit man eine gute Antwort geben kann. Oder wie ist da deine Erfahrung?
1: Ich glaube, man bekommt dann einfach mehr Antworten und weiß dann nicht direkt, okay, die kann ich jetzt auf meinen Platz schreiben. Aber ich glaube, wenn man halt eine längere und genauere Frage gibt, dann bekommt man auch einfach eine genauere Antwort.
0: Außer dir werden ja wahrscheinlich noch andere Klassenkameradinnen und Klassenkameraden KI nutzen. Hörst du das manchmal raus, wenn jemand seine Hausaufgaben vorträgt?
1: Also ja, wir haben gestern oder vorgestern im Unterricht auch darüber geredet, mal so eine halbe Stunde, was man so für KIs benutzt. Und am meisten war halt ChatGPT auch bei den Abstimmungen dabei oder Meta oder Beta, ich weiß es gerade gar nicht. Und da hat man aber auch gehört, dass Mathe bei ChatGPT wahrscheinlich, weil man halt keine genaue Frage gibt, das Ungenaueste ist.
0: Jetzt mal die Frage in die Richtung, wo du es sogar sagen würdest, da ist sinnvoll, KI einzusetzen. In welchen Bereichen würdest du jetzt sagen, da brauchen wir unbedingt auch zukünftig KI?
1: Also ich glaube, wo es schlau ist jetzt, bei uns in der Schule ist bei zum Beispiel, um sich Inspiration für Plakate, für die Jahresarbeit-Texte, die wir jetzt in der 8. Klasse hier machen, da müssen wir 20 Seiten über unser Thema schreiben. Und ich glaube, da ist das einfach schlau, weil manchmal fällt dir dann auch einfach nichts mehr ein. Und dann zum Beispiel, ich baue einen Tisch und wenn ich jetzt alles schon über den Tisch geschrieben habe und dann ich aber nur 15 Seiten habe, dann könnte ich ChatGPT oder was, welche AI auch immer fragen, was könnte ich jetzt noch schreiben? Und dann heißt zum Beispiel, dann erzähl doch einfach noch was über den Beruf Tischler oder über die Eiche, mit dem du den Tisch gebaut hast.
0: Ja, aber das ist ja die Herausforderung. Wie kontrollierst du dann, ob das, was von der KI kommt, ob auch richtig ist?
1: Ich glaube, richtig kontrollieren kann man nicht, außer wenn man jemand hat, der das als Mensch studiert oder diesen Beruf ausführt. Sonst glaube ich nicht, dass man das richtig kontrollieren kann, ob es stimmt, aber man vertraut, glaube ich, einfach der KI.
0: Jetzt sage ich mal, das kann ja jetzt bei so banalen Themen, die du hast, ja, ist es nicht so schlimm. Aber wenn es jetzt, ich sage jetzt mal, medizinische Sachen geht, wo du jetzt fragst, liebe KI, ich habe folgende Symptome, wie soll ich mich behandeln? Findest du da dann auch noch gut, das oder drauf zu vertrauen? Oder würdest du sagen, oh, da gehe ich doch lieber zum Arzt oder frage jemanden, der sich auskennt?
1: Also ich glaube, bei körperlichen Symptomen, also wenn man krank ist, Fieber hat oder so, dann würde ich natürlich zum Arzt gehen, weil du weißt halt auch nicht, ob dann ChatGPT oder welcher AI auch immer das schon alles weiß. Deswegen, ich glaube, bei wenn es dir nicht gut geht, würde ich lieber zum Arzt gehen, anstatt die KI zu fragen. Das meiste hast du dann ja wahrscheinlich auch nicht zu Hause an den Medikamenten, die du nehmen musst.
0: Jetzt nochmal auf dein Projekt zurückzugehen. Du hast ja gesagt, du baust einen Tisch. Wäre das da nicht auch eine Option, mal zu einem Tischler zu gehen, zu einem Schreiner und den einfach mal zu fragen?
1: Also ich habe den Tisch bei einem Schreiner gebaut, der arbeitet für das Möbelhaus Grimm in Göppingen und der war dann auch letzten Mittwoch bei uns und hat mir nochmal so ein Buch mitgegeben über Bäume, weil es gibt ja so Mythen oder auch stimmende Sachen, dass Bäume einfach miteinander kommunizieren über den Boden, über Töne, über was auch immer. Das muss ich mir auch noch durchlesen und darüber bekomme ich dann bestimmt auch nochmal 7, 8 Seiten raus und ja.
0: Und das Spannende ist, du hast ja dann auch eine Fachliteratur. Das heißt, du eignest dir ja Wissen an und könntest dann im Nachgang, wenn jetzt du das die KI fragen wirst, doch dann beurteilen, ob die KI recht hat oder nicht.
1: Also meinen Sie, dass ich dann frage, ob das stimmt, was der Tischler mir erzählt hat? Oder ich verstehe es nicht ganz.
0: Danke für den Hinweis. Nein, ich habe es so gemeint, wenn jetzt du das Buch durchgelesen hast und jetzt mehr Verständnis hast für die unterschiedlichen Holzarten und so, und du würdest jetzt spaßeshalber genau diese Frage der KI stellen, dann könntest du ja selber abschätzen und prüfen, ob die KI dir richtige Dinge erzählt oder ob es falsch ist.
1: Ja, das könnte ich machen, aber dann wüsste ich ja immer noch nicht, ob das Buch recht hat oder die KI. Es könnte beides falsch sein oder beides richtig. Es gibt ja auch mehrere Sachen.
0: Sehr schlau, muss ich sagen. Genau, das ist schon ein Thema, weil dann kommt man immer weiter zurück und dann stellt man sich eine Frage ganz am Anfang. Ich weiß jetzt nicht, aber was war zuerst da, das Huhn oder das Ei? Ganz herzlichen Dank, lieber Paul, für das Interview. Das war jetzt ein kurzer Plaudertalk mit Paul zum Thema KI. Vielen Dank.
1: Ja, danke schön, dass ich mitmachen durfte und ich wünsche euch noch viel Spaß.
2: Ich bin Ina, habe mich an der Sendung über KI beteiligt und wünsche mir jetzt das Lied You Should See Me in a

0: Wir, die Freie Waldorfschule Vilsthal, haben am Tag der offenen Tür unserer Schule Besucher zu KI, unserem derzeitigen Sendungsthema, befragt und viele interessante Antworten erhalten. So viele sogar, dass wir daraus eine eigene Sendung machen konnten. Viel Spaß beim Weiterhören.
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0: Wir sind gerade beim Takt der offenen Tür der Freien Waldorfschule Vilsthal und unsere Türen sind geöffnet, deswegen hört man wahrscheinlich ein bisschen Hintergrundgeräusche. Und es kommen immer wieder Leute hier herein und mit denen wir gerne ein bisschen reden möchten über KI und einfach ein paar Interviews führen möchten. Wir haben jetzt hier einen Studiogast. Möchtest du dich kurz vorstellen?
1: Ja klar, sehr gern. Hi, ich bin die Denise und ich habe tatsächlich gestern spontan von dem Tag der offenen Tür erfahren und gedacht, ich schaue mir das mal gerne an, weil ich habe eine kleine Tochter, die ist jetzt 9 und ich kann mir sehr gut vorstellen, dass die hier richtig gut reinpasst.
0: Das freut mich sehr. Ich möchte dir gerne ein paar Fragen über KI stellen, wenn das in Ordnung wäre.
1: Natürlich.
0: Nutzt du KI in deinem Alltag?
1: So gut wie nicht. Also ganz, ganz selten, dass ich mal ChatGPT irgendwas frage, aber kommt sehr selten vor.
0: Was hältst du von KI in der Zukunft? Also was denkst du, wird KI in der Zukunft für eine Rolle einnehmen? Wird es wichtiger, wird es weniger wichtig?
1: Ich glaube, dass es auf jeden Fall wichtiger wird, wenn es wenigstens sinnvoll benutzt wird in Sachen, wo es auch wirklich wie Medizin oder Wissenschaft da wirklich helfen kann, finde ich das eine super gute Sache. Aber in der jetzigen Zeit hat man halt so das Gefühl, es wird nur für sinnlose Dinge verwendet.
0: Nutzt du KI in deinem Arbeitsumfeld manchmal?
1: Nein, da brauchen wir das überhaupt nicht. Da haben wir unsere Abläufe, wo alles wunderbar so funktioniert, ohne KI. Da ich im Gesundheitsamt tätig bin, in der Verwaltung, Telefondienst und quasi Menschen weiterleiten, wenn die Fragen haben, da nutzen wir KI überhaupt nicht. Also
0: kennst du denn Personen, die häufig KI benutzen?
1: Ich habe im privaten Umfeld Bekannte, die das tatsächlich täglich nutzen und wirklich für alltägliche Fragen, die ich sage, also da schlage ich lieber ein Lexikon auf und such's mal danach, bevor ich jetzt mein Handy zück und ChatGPT frage.
0: Handy ist ja ein spannendes Thema, da kann man auch viel mit KI machen. Hörst du denn über dein Handy auch öfters mal Musik?
1: Wenn ich unterwegs bin, ja. Zu Hause habe ich tatsächlich noch so einen altmodischen CD-Player, wo ich meine CDs, die ich habe, alle noch reinschmeiß und so anhöre.
0: Sehr schön. Möchtest du dann noch einen Musikwunsch äußern?
1: Ja, sehr gern. Und zwar von Sportfreunde Stiller, Das Geschenk.
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0: Wir sind weiterhin am Tag der offenen Tür bei der Freien Waldorfschule Vilsdal und haben jetzt Waldemar, den Vater von Jeremia, vor das Mikrofon bekommen. Stell dich doch mal bitte kurz den Hörern vor, Waldemar.
1: Hallo, ich bin Waldemar, der Vater von Jeremia und freue mich, heute dabei zu sein.
0: Was machst du denn heute am Tag der offenen Tür hier?
1: Ich bin heute mit Jeremia hier und habe mir das Monatsprogramm angeschaut und dabei viele schöne Stücke gesehen, das heißt die Eurythmie-Aufführung, die musikalischen Aufführungen und das, was so drumherum noch ist. Das heißt, es wird ja viel gezeigt, was die Kinder hergestellt haben, gemalt haben, gezeigt haben. Und zusätzlich bin ich heute auch beim FIPS hier dabei.
0: Wir haben hier ja jetzt in unserer Sendung das Thema KI. Nutzt du denn KI?
1: Ja, ich nutze die KI jeden Tag, vorwiegend geschäftlich. Das heißt, um E-Mails zu optimieren, um Gutachten den letzten Feinschliff zu geben oder auch um manchmal Ideen zu sammeln.
0: Dürfen wir denn fragen, was du arbeitest?
1: Ja, klar, kein Problem. Ich bin Bausachverständiger mit dem Schwerpunkt Schimmel, Schadstoffe und Gerüche. Und daneben betreibe ich noch etwas Online-Marketing, mache noch internationale Kundenbetreuung, Übersetzungen und ähnliches.
0: Und was haben Schimmel, Schadstoffe und Gerüche mit KI zu tun?
1: Erstmal gar nicht so viel. Aber es ist so, dass ich aufs Gutachten schreiben muss und da sind Formulierungen sehr wichtig. Und damit ich viele Informationen, die ich dann auch reindiktiere in die KI, zusammenfassen kann, mache ich das so, dass ich meinen Entwurf reingebe und dann konkrete Anweisungen der KI gebe. Zum Beispiel, ich sage, formuliere mir das juristisch sauber und nehme mich aus der Haftung möglichst raus, so dass der Text flüssig ist und sicher auch für mich.
0: Aber du benutzt KI jetzt nicht, um Schimmel, Schadstoffe und Gerüche in den Gebäuden ausfindig zu machen, oder?
1: Nein, definitiv nicht. Die KI ersetzt meine Arbeit nicht, sondern die KI kann mir höchstens helfen, meine Informationen zu sortieren und besser auszuformulieren. Und ich habe schon öfters festgestellt, dass sie mir auch falsche Informationen auswirft. Das heißt, ich muss es immer noch fachkundig prüfen, ansonsten können grobe Fehler passieren.
0: Hattest du denn schon mal schlechte Erfahrungen mit KI gemacht, Waldemar?
1: Ja, habe ich definitiv. Also wenn ich Laborergebnisse zum Beispiel mit der KI bewerten lasse, ist mir schon öfter aufgefallen, dass sie falsche Bezüge nimmt, übertreibt oder untertreibt. Und dadurch besteht das Risiko, dass falsche Informationen generiert werden. Da ich aber fachkundig bin, weiß ich, wie ich das einsortieren kann. Aber man muss als Laie besonders aufpassen, was man davon verwendet.
0: Das können wir nur bestätigen, denn die KI arbeitet nämlich so, dass sie aus mehreren Informationen eine Schlussfolgerung zieht, die leider nicht immer richtig ist. Glaubst du, dass die KI sich in Zukunft vielleicht verbessern wird?
1: Ja, das glaube ich auch. Die wird sich verbessern, aber sie birgt auch Risiken. Das heißt, einige Menschen eventuell nicht mehr diese eigenen Schlussfolgerungen bilden, sondern einfach sich angewöhnen, immer die KI zu fragen. Und vergessen irgendwann zu plausibilisieren, das heißt wirklich zu prüfen, ob die Information richtig sein kann und nehmen vieles für wahr und das birgt auch ein großes Risiko.
0: Es gibt mittlerweile ja auch KI, die Beat It von Michael Jackson in einer 60er Jahre Blues-Version singen. Was hältst du denn davon?
1: Das sind nette Spielereien, aber ersetzen keine richtigen Musiker. Die KI kann eventuell Impulse geben, aber die richtige Musik, wie sie heute gezeigt wurde, auf der Bühne, die ersetzt sie nicht.
0: Da kann ich dir nur zustimmen, denn die Emotionen und Gefühle, die in einem Song von einem Interpreten, einer Interpretin oder einer Gruppe drin sind, kann eine KI niemals ersetzen. Wenn wir schon bei der Musik angekommen sind, hättest du denn einen Musikwunsch, den wir für dich in dieser Sendung spielen könnten?
1: Danke, ich wünsche mir das Lied Garten von Gentlemen.
0: Okay, das machen wir. Vielen Dank für das Interview, Waldemar.
1: Ich danke dir, Levin. Es hat mich sehr gefreut und die Fragen waren sehr interessant und ich komme gerne wieder.

0: Wir sitzen hier im Sprachlehrerzimmer und ich habe Jeremias bei mir. Stell dich doch mal bitte kurz vor.
1: Ich heiße Jeremia und ich gehe in die Waldorfschule in die Klasse 5a.
0: Jeremias, wir haben das Thema KI. Benutzt du schon KI?
1: Ich habe es mit meinem Papa schon mal ausprobiert, aber selber nutze ich es eigentlich nicht so.
0: Hast du KI für schulische oder private Zwecke genutzt?
1: Ich habe die KI nicht so für die Schule benutzt, sondern eher privat.
0: Im Hintergrund hören wir ab und an Musik. Es gibt ja auch schon KIs, die Musik machen. Was hältst du davon, Jeremias?
1: Ich finde es eigentlich toll, dass die KI Musik machen kann, aber ich würde, glaube ich, lieber doch dann noch meine Lieder hören oder ja auch lieber am Handy dann hören, wie wenn die KI irgendwas, keine Ahnung, schräge Musik oder sowas erstellt.
0: Was hörst du denn für Lieder? Hast du einen Musikwunsch?
1: Ich höre sehr gern Techno-Musik und einer meiner Lieblingskünstler ist Marshmallow. Wenn ich mir einen Liedwunsch wünschen dürfte, würde ich Check This Out wählen.
0: Vielen Dank, Jeremia, und dir noch viel Spaß bei dem heutigen Tag der offenen Tür.

0: Wir sind gerade beim Tag der offenen Tür der Freien Waldorfschule Vilsthal in Göppingen und haben die Familie Häberle bei uns, die wir jetzt zur KI interviewen wollen. Stellen Sie sich bitte kurz vor.
1: Ich bin die Ilona Häberle.
2: Ich bin die Rose, die Älteste hier in diesem kleinen Team.
3: Ich bin Daniel.
0: Wer nutzt denn von Ihnen am meisten KI und wenn ja, wie?
3: Das bin dann wohl ich. Sowohl privat als auch beruflich setze ich KI ein.
0: Welche KI benutzen Sie denn am häufigsten?
3: Beruflich Copilot und privat Gemini.
0: Was machen Sie denn mit der KI? Wofür benutzen Sie sie denn am meisten?
3: Beruflich hauptsächlich, um Texte zu entwerfen, also E-Mails, Geschäftsbriefe, und privat, um zu recherchieren, Hintergrundinformationen, meistens rechtliche Zusammenhänge oder auch Vertragstexte.
0: Daniel, wie sehen Sie denn die Zukunft für KI? Dass sie mehr wird, wichtiger, weniger wichtig?
3: Auf jeden Fall wird die KI in Zukunft einen noch größeren Stellenwert einnehmen. Sie wird aktuell schon in den Firmen und im privaten Bereich stark genutzt und es wird auf jeden Fall mehr werden in der Zukunft.
0: Rose, nutzen Sie KI und wenn ja, wo oder wie?
2: Ja, ich nutze KI und zwar immer, wenn ich irgendeine Recherche brauche. Ich spare mir jetzt die Google-Suche, ich gebe einfach bei Gemini meine Fragen ein und bekomme exzellente Antworten und auf Wunsch auch mit Quellenangaben. Und das schätze ich sehr, damit ich dann nochmal die Seriosität überprüfen kann.
0: Ilona, nutzen Sie KI und wenn ja, wann oder wie?
4: Wenn, dann nur sehr selten, wenn ich komplexe Fragestellungen habe, und da habe ich ab und zu KI beruflich schon dazu befragt.
0: Daniel, haben Sie eher gute oder schlechte Erfahrungen mit KI gemacht bis jetzt?
3: Ja, beide Richtungen waren dabei. Falsche Ergebnisse oder unvollständige, fehlerhafte Ergebnisse. Da muss man immer hinterfragen, ob das tatsächlich sein kann oder ob die KI auch manchmal Sachzusammenhänge nicht erkennt und falsch darstellt. Also immer nochmal nachfragen, nochmal gegenfragen und nochmal gegenchecken. Auch die Quellen, die verwendet wurden, nochmal hinterfragen. Und natürlich auch sehr gute Anwendungsbeispiele. Gerade im rechtlichen Bereich gibt es tolle Möglichkeiten, Gesetzestexte und sowas sich erklären zu lassen. Und die werden auch sehr gut interpretiert meistens.
0: Rose, was ist mit Ihnen?
2: Ich habe jetzt eigentlich nur gute Erfahrungen gemacht bisher, wobei meine Recherche natürlich auch etwas anspruchsloser ist. Ich bin ja nicht mehr im Berufsleben, sondern ich habe so Alltagsfragen oder auch mal eine kleine juristische oder handwerkliche Frage. Aber bei diesen Antworten war ich immer sehr zufrieden und habe damit auch was anfangen können.
0: Ilona, was ist mit Ihnen? Was haben Sie bis jetzt so für Erfahrungen gemacht mit KI?
4: Ja, ganz gute, aber um tiefgründige Antworten zu bekommen, muss man natürlich noch selber recherchieren, seinen Kopf einschalten. Also es war ganz gut, um eine Idee zu bekommen, wie man an die komplexen Fragestellungen rangeht.
0: Ilona, wie sehen Sie denn die Zukunft der KI in 20 Jahren?
4: Ich glaube, dass es nicht mehr aufzuhalten ist, die Entwicklung, und dass die KI immer in mehr Bereichen verwendet wird.
0: Rose, und wie sehen Sie KI in 20 Jahren?
2: Das ist für mich jetzt schwer abzuschätzen. Ich habe Befürchtungen, dass die KI sehr beherrschend werden wird und vielleicht auch zu dominant, wobei ich nicht diese Fachkompetenz habe, um das wirklich realistisch einschätzen zu können.
0: Daniel, was ist mit Ihnen?
3: Ich denke, es hat Chancen und Risiken, dass mehr Menschen Zugang zu Wissen erhalten, und Risiken, dass weniger Menschen gewohnt sind, selbst zu denken, sich auf die KI verlassen, und im beruflichen Kontext, dass viele Arbeitsplätze dadurch auch in Gefahr sind, da sie nicht mehr gebraucht werden, weil die KI den Job erledigen kann und ganz andere Kompetenzen dann benötigt werden, um mit KI umzugehen.
0: Danke für Ihre verschiedenen Meinungen, und möchten Sie vielleicht noch einen Musikwunsch äußern?
2: Ja, dann wünschen wir uns zusammen das Lied Mamma Mia von ABBA.
0: Gut, dann vielen Dank für das Interview, Familie Häberle.
1: Sehr gerne.
0: Gerne.
3: Danke.

Das war unsere Sendung über KI, die am Tag der offenen Tür an der Freien Waldorfschule Vilsterr entstanden ist. Wir haben unsere Besucher und Besucherinnen zu ihren Erfahrungen mit KI befragt und dabei kamen so interessante Interviews zustande, dass wir eine eigene Sendung daraus produziert haben. Nun wartet unsere eigentliche Sendung über Hintergründe und Wissenswertes rund um KI noch darauf, von uns beendet zu werden. Wir hoffen, ihr hattet viel Spaß beim Reinhören und freuen uns auf euch als Hörer und Hörerin unserer nächsten Sendung. 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
2: Und da ist sie wieder. Die Helga mit der tiefen Stimme und den wundgelaufenen Beinen, Füßen. Demo-Wochenende. Elena, du warst auch dabei, gell?
3: Ja, aber ich habe mich wundgelaufen. Ich glaube nicht. Ich bin, obwohl ich voll oft hin und her gelaufen bin, war es okay.
2: Also wir waren in Donsdorf, wie ganz, ganz, ganz viele Menschen. Und wir sind dann zwischen den verschiedenen Veranstaltungsorten hin und her. Also es gab im Grunde drei eigentlich.
3: Ja.
2: Links und rechts von der...
3: Aber vor allem zwei, würde ich sagen.
2: Von der Stadthalle und dann noch oben am Schlossplatz. Ja, ja, und da haben wir euch O-Töne mitgebracht.
3: Na klar.
2: Von dort.
3: Und Helga war fleißig.
2: Ich habe gesammelt und habe heute auch schon kräftig gearbeitet im Vorfeld. Das würde heute nur einfach so... rein sneaken können in die Sendung.
3: Weil ihr quasi mit dabei oder nochmal mit dabei, je nachdem.
2: Ja, genau. Und dürft nicht vergessen, meine Lieben, ihr seid bei Kreuz und Queer gelandet. Also wir sind die queere Radiosendung von Radio FIPS. Einmal die Woche, 18 bis 19 Uhr. Die Helga mit der tiefen Stimme und die Elena Brun-Profa und die Helga mit ihrer Beratungsstelle Geschlechtliche Vielfalt. Unter anderem, wir haben ja alle noch tausend andere Sachen, ne? Aber
3: Millionen.
2: Das zumindest jetzt. Und wir machen Musik, queere Musik, und wir machen heute Schwerpunkt zu der Demo. Und ganz kleiner Hinweis noch, zum Teil habe ich die Interviews ein bisschen gekürzt fürs Radio. Ich habe aber die Vollversion, und die werte ich zusammen mit coolen Fotos von der Veranstaltung auf unserer Homepage von Radio FIPS unterbringen.
3: Fotos
2: einmal, und zwar einmal mache ich das auf der Homepage in dem Bereich vom Podcast, der gelaufen ist vor der Demo mit Kreis Göppingen Nazifrei und der Grünen Jugend und so weiter. Da waren wir hier im Studio und haben einen Durchblick gemacht. Da wirst du das draufsetzen und auf unsere Kreuz- und Queer-Seite packe ich es, glaube ich, auch nochmal mit drauf.
3: Aber Helga, sind das Fotos mit Gesichtern?
2: Ja, aber das ist ja okay, das ist okay, ja, die haben mir das erlaubt.
3: Okay.
2: Ja.
3: Meins nicht, gell?
2: Dich habe ich, glaube ich, nicht. Ich sehe dich so oft, ich habe dich, glaube ich, nicht.
3: Ja, ist gut, ich mag das nicht.
2: Und weil auf der Veranstaltung so unfassbar viel los war, dachte ich mir, machen wir als erstes mal was von Wilhelmine.
3: Viele. So viele waren wir auch, ja.

0: es waren so viele tatsächlich. Und ja, also ich fand die Demo voll gut, voll spannend. Aber, meine Lieben, wie fandet ihr es denn? Dürft uns anrufen. Wollt ihr? 0716 914 24 24. Könnt ihr uns eine Nachricht schicken. Über WhatsApp, über Signal. Ich habe gar nicht geguckt, ob Signal schon wieder geht, aber wird hoffentlich schon wieder gehen. Und ihr könnt uns im Studio anrufen. Ihr könnt aber auch eine E-Mail schreiben an queer@radiofips.de oder an studio@radiofips.de. Studio@radiofips.de kommt jetzt direkt hier bei mir am Pult raus. Queer@ kommt bei mir auf den Account raus und dann könnte ich es mir auch angucken. Aber ich gucke jetzt die E-Mails während der Sendung nicht an. Ne?
1: Da. Hei, hei, hei. Das ist erst was für nächste Woche dann.
0: Ja, da muss ich auf dem Handy auch noch viel rumgucken. Ja, das wird mir zu stressig, meine Lieben. Das wird mir einfach zu stressig. Ich hatte jetzt genug Stress und es wird nicht weniger. Kommendes Wochenende haben wir eine große Klausurtagung von unserem Beratungsverein hier in Göppingen. Zu besten Temperaturen.
1: Schön.
0: Ja, es soll ja richtig heiß werden. Ach, das bin ich noch gespannt. Ich hoffe, ich glaube, wir werden einen Teil in den Wald verlegen.
1: In den Wald?
0: Ja, damit wir nicht im Wald stehen, aber es da sehr viel kühler ist. Ja, also wie gesagt, ruft uns an 07161 914 24 24. Und wir steigen direkt jetzt ein mit der Demo, beziehungsweise im Grunde steigen wir ein mit dem Vorgeplänkel zur Demo, weil am Süßener Bahnhof gab es einen Shuttle-Service, weil ja am Wochenende nur jede Stunde im Bus fuhr. Und da habe ich mit einer gesprochen, die sich da in dem Shuttle-Service, in dem Shuttle-Bus organisiert hat.
1: Das also das nicht heißt, die ist die gefahren oder ja, mitgefahren?
0: Nee, die hat es organisiert, ach, dass cool, die Autos da sind, no hat die Leute worries verteilt. Ich habe ja meinen Queer-Shuttle
1: ja,
0: angeboten.
1: Ja, du warst auch im Shuttle. Ja, das
0: und
1: stimmt.
0: Das Sozialbündnis für den Landkreis Göppingen hat auch einen großen Bus organisiert und ist gefahren.
1: Das ist cool.
0: Und ja, und von daher war da einiges los. Und ich habe, wie gesagt, dann da am Bahnhof die Annie getroffen, weil die hat dann da rumtelefoniert und meinte, ah, wie viel seid ihr? Ah, okay, dann brauchen wir so viele Autos. Und dann frage ich sie mal, was sie denn da so macht.
1: Entschuldigung.
0: Ich bin da ja immer ziemlich direkt. Hören wir mal rein.
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3: Nein, es gibt nicht so schön. Also, hi, ich bin jetzt hier gerade in Süßen am Bahnhof und hier ist eine junge Frau, die steht hier rum. Also ich nehme an, du bist eine Frau.
4: Ja.
3: Muss man heute ja fragen,
4: ja,
3: ist ja richtig so. Und zwar habe ich mitbekommen, du organisierst ja gerade so, wie viele Shuttle-Plätze haben wir, kriegen wir 30 zusammen, reichen euch 30?
4: Also ob wir uns 30 reichen, weiß ich nicht, weil da war die Verbindung weg, aber wir kriegen auf jeden Fall 30, glaube ich, geschuttelt, wenn nicht mehr. Und ich glaube, im Zug sind 100. Das heißt, wir werden ein paar fahren.
3: Okay, also 100 Leute im Zug?
4: Ich weiß nicht, das ist eine Einschätzung.
3: Okay. Wie kommst du dazu, das zu machen? Wie ist deine, hast du eine Funktion?
4: Meine Funktion ist heute nur zu fahren, damit genügend Leute nach Donsdorf kommen, wenn der Zug ankommen darf, was er bisher nicht tut. Und das ist meine einzige Funktion. Und zu gucken, dass es allen gut geht und alle gut ankommen und dass wir Spaß haben und laut sind.
3: Also mit Demo hat es nichts zu tun, dass der Zug noch nicht ankommt. Es ist eine Störung oder ein Polizeieinsatz in Ebersbach. Shoutout an Ebersbach an der Stelle. Und ja, bist du von einer Organisation oder machst du das random?
4: Ich bin auch noch von einer Organisation dabei, aber auch ein bisschen random heute. Ich war nicht tief in der Orga. Ich bin eher so an, was gibt's jetzt zu tun?
3: Okay, und jetzt wartest du hier?
4: Jetzt warte ich.
3: Und du hast Kontakt mit Zug sind, offensichtlich. Und wenn die dann da sind, dann verteilen wir die auf die Fahrzeuge. Wie viele Fahrzeuge sind denn da?
4: Es sind da ein großes Auto vom Sozialbündnis, danke an dieser Stelle. Und dann sind noch weitere Einzelne.
3: Das Queeromobil ist auch da, will ich mal ganz kurz aus eigener Sache erzählen.
4: Das Queer Handicap, das heißt, es können auch Leute mit Handicap geschuttelt werden?
3: Ja, nee, leider
4: nein,
3: nicht.
4: Nein, nicht? Schade. Aber würde wahrscheinlich mit großem Kofferraum auch irgendwie gehen. Ist noch
3: das geht mit dem Transporter von Sozialbündnis vielleicht eher.
4: Genau, ja. Also geht auch. Ja, ansonsten, ich würde mal schätzen, da kommen noch ein paar mehr Menschen. Das heißt, wir werden wahrscheinlich noch ein paar mehr Autos. Vielleicht.
3: Ja. Habt ihr einen Aufruf gestartet oder sowas, dass Leute kommen?
4: Genau, auf Social Media war auch die Zuganreise öffentlich. Damit genügend Leute die Verbindung wissen und genügend Leute von Süßen nach Donsdorf kommen, weil nur ein Bus gerade fährt eigentlich. Und der braucht dann auch 30 oder 40 Minuten von der Fahrstrecke von 10 Minuten.
3: Okay, super. Erstmal vielen Dank. Willst du mal deinen Namen einfach an?
4: Ja, ich bin Anni.
3: Hallo Anni.

0: FDOW. Oh, das war mehr als ein Wort.
1: Ja, ist kein Wort.
0: Übrigens, ich rechnete mit, dass der AfD-Chor, ich habe den schon rumlungern sehen, dass die heute da reinkommen, weil wir echt so viel
1: Ja, sind wir jetzt nicht überrascht heute. Ich gebe es zu. Ich bin nicht mehr überrascht.
0: ich hoffe nur, wir kriegen sie noch schnell genug wieder raus.
1: Es lief auch kurz auf der Demo an, gell?
0: Ja, ist ja, mir das ist mir auch aufgefallen.
1: Ja.
0: Ich dachte schon, meine
1: Waren die auch da?
0: Nee, aber die waren
1: ja, du
0: da.
1: Warst ja auch auf der Bühne. Also
0: aber kein Wunder. Die haben das gefühlt. Nicht. Du, das wundert mich auch nicht. Nee, mein Lohnsdorf ist nicht weit von hier, wenn die hier ihr Hauptlager eingerichtet haben bei
1: und
0: uns.
1: Und du da bist und auf der Bühne stehst.
0: Ich stand nicht auf der Bühne, ich stand vor einem unfassbar großen Lautsprecher. Direkter Blick auf die Stadthalle und auf die...
1: Am Fenster winken.
0: Am Fenster winken. Den Frohnmaier habe ich gesehen, wie er mir zugewunken hat.
1: Hallo.
0: Ja, das war lustig. Die Rede habe ich nicht mitgebracht, keine Sorge. Und aber auch solche Sachen, meine Rede, dann Helea von Jelly Queers hat eine Rede gehalten, ein Auszug davon, alles so solche Sachen findet ihr dann auf unserer Homepage bei Radio Fips, die packe ich dann da
1: cool.
0: mit rein, dass ihr da euch mal so richtig durchwühlen könnt.
1: Mensch.
0: Ja, und Fun Fact noch am Rande, wir haben ja, also das, der Take gerade eben, der entstand morgens um 8 Uhr.
1: Stimmt, gell, die waren auch alle schon um 6.30 Uhr da
0: die sind
1: richtig
0: sind
1: am Start.
0: Um 5 Uhr losgefahren.
1: Da hingelaufen eine Stunde, mein Gott, gell, alles für uns.
0: Um 9 Uhr ging es los. Also das war quasi der antifaschistische Bewegungsteil, der dann da schon anfing morgens. Weil deren erklärtes Ziel war natürlich, ab von Anfang
1: stören.
0: An die Veranstaltung zu stören.
1: Zurecht.
0: Haben sie aber gut hingekriegt.
1: Gut gemacht.
0: Es war sehr, sehr laut.
1: Ich habe zwischendrin auch gestört.
0: Und der Südwestpresse stand, glaube ich, nahe drin, dass also alle Donsdorfer schon sehr früh am Morgen aufgewacht sind und beim Frühstück schon angefangen haben, interessiert zu gucken, wo die laute Musik herkommt.
1: Ja, können die sich gleich anschließen, gell? Da wird nichts schlafen hier.
0: Du, da waren so viele Leute da, da waren garantiert auch ein Haufen Donsdorfer
1: dabei. Ja, sicher, na klar.
0: Bin ich mir ziemlich sicher.
1: Klar.
0: Naja, auf jeden Fall, diese Gruppe, das sind ein Teil von denen ist auch, das, ich muss gucken, ob ich es verlinkt kriege, ein Teil von denen ist marschiert. Und normalerweise laufen die ja quasi dann durch Donsdorf. Das ging jetzt in dem Fall nicht. Und dann haben die einfach gesagt, weißt du was? Wir laufen in Süßen los. Laufen eine Dreiviertelstunde, Stunde von Süßen aus.
1: Stabil, wirklich.
0: Rüber nach Donsdorf mit im Pulk, mit Fahnen. Und
1: ja, ich hab's gesehen. Ich bin angekommen, als die angekommen sind dann auch.
0: War also, richtig.
1: Die haben
0: richtig,
1: noch eine Runde richtig, gedreht.
0: Gut. Ja, und ich war natürlich auf der eher bürgerlichen Veranstaltung und habe da ein paar Interviews gemacht.
1: Mhm.
0: Da hören wir heute auch noch rein. Und vielleicht wäre das Erste, was wir uns jetzt anhören könnten, tatsächlich, ich habe mit Sven Hitzler und mit der Mariska Ott gesprochen. Mhm. Mariska Ott, Landtagsabgeordnete der Grünen. Und der Sven Hitzler ist von der Grünen Jugend.
1: Mhm.
0: Und
1: die waren auch da.
0: Die waren da und die haben auf der Veranstaltung auf dem Schlossplatz 20 Organisationen zusammengebracht.
1: Ja.
0: Und da habe ich mit den beiden mal drüber gesprochen.
1: Cool. Weißt du, wie viele Leute da waren dann insgesamt?
0: Also es hieß, dass auf dem Schlossplatz ist Platz für 600 bis 800 Leute, wenn der Pickepacke voll ist. Und ich muss sagen, ich fand, der war Pickepacke voll. Also müssen das schon so viele gewesen sein.
1: Okay.
0: Ich habe die offiziellen Zahlen nicht.
1: Also in der Zeitung stand was von 600 Leuten, aber ich weiß nicht, ob sich das nur auf einen Teil oder auf beide Teile zusammen bezogen hat. Also unten den Stadtteilenteil und oben.
0: Ja.
1: Aber es haben ja auch Leute geswitcht und waren mal mehr da und mal mehr da. Also es ist halt schwierig wahrscheinlich rauszurechnen.
0: Ja, wir sind ja auch immer hin und her.
1: Ich war hin und her, genau, stimmt. Mhm.
0: Und wir waren nicht hin und her gerissen, weil wir waren geeint in der Message.
1: Ich war hin und her am hin und her gucken und mitmachen.
0: Und mitmachen. Ja, lass uns mal reinhören. Also,
1: wir haben mich schon eher unten verwandt.
0: Sag ich jetzt nichts dazu, Elena. Ihr werdet wahrscheinlich gleich hören. Das
1: nicht
0: ist
1: vom Alter.
0: Ich stand da hinter dem Demowagen oben auf dem Schlossplatz.
1: Mhm.
0: Ich habe mich mit beiden unterhalten, man hört also im Hintergrund die Musik, aber wir haben eine gute Qualität hingekriegt.
1: Mit deinen Ausrüstungen.
0: Die Helga wird immer besser im Einsatz ihrer Ausrüstung.
1: Ja, hau raus,
0: hör mal
1: was
0: rein.
1: Die gesagt haben.
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0: So, jetzt stehe ich hier hinter dem Wagen, wo gerade gesungen wird
2: Und ich hoffe, dass es nicht so laut ist und dass man es trotzdem verstehen kann. Das habe ich hier hinter der Bühne sozusagen, habe ich die Mariska und den Sven. Will ich mit euch beiden mal ganz kurz drüber reden, wieso ihr hier seid.
3: Ja, heute gründet sich die Generation Deutschland, der Jugendverband der AfD hier in der Stadthalle in Donsdorf. Und es ist eine Nachfolgeorganisation der jungen Alternativen, die gesichert rechtsextremistisch war, wo jetzt die gleichen Personen, die gleichen Strukturen wieder neu zusammenkommen. Und da stellen wir uns ganz klar dagegen und protestieren hier friedlich und demokratisch in Vielfalt gegen
2: uns. Und jetzt erzählst du mir noch, wer du genau bist und was du mit der Sache zu tun hast.
3: Ja, ich bin der Sven Hitzler, ich bin Sprecher der Grünen Jugend in Göppingen und als Vorsitzender von der Demokratischen Jugendpartei, wo ich das gehört habe, dass die sich hier in unserem Kreis gründen wollen, habe ich das meine Verantwortung irgendwie gesehen, tätig zu werden und hier diesen Gegenprotest auf die Beine zu stellen. Und ich bin sehr froh und auch überwältigt, dass wir 20 Organisationen zusammenbekommen haben, die sich hier als Bündnis zusammengetan haben, zusammen zu dieser Demo aufgerufen haben.
2: Mariska, wie findest du das so als grüne Landtagsabgeordnete?
4: Ja, also als ich gehört habe, dass jetzt die Gründungsversammlung aus der Generation Deutschland ausgerechnet hier im Landkreis Göppingen stattfindet, habe ich sehr gehofft, dass sich hier ein paar Initiativen zusammentun, um quasi eine Kundgebung zu organisieren. Sven hat es dann in die Hand genommen. Mit einigen weiteren Personen, Gruppierungen. Er hat schon gesagt, über 20. Ich finde, das ist wirklich ein starkes Zeichen, dass hier die Demokratinnen und Demokraten zusammenhalten. Das macht mir wirklich Hoffnung. Der Platz ist voll. Ich kann nicht sagen, wie viele es sind, aber es ist richtig was los.

0: Ja, das war jetzt also mal so der Einstieg. Das war die obere Veranstaltung. Ich nenne es immer die obere und die untere Veranstaltung.
1: Ja, das
0: okay?
1: kommt ja auch hin, so vom Schloss ist oben, weißt du, so genau. Stadthalle.
0: Ja, ja. Und ja, vielleicht hätte man die Musik noch irgendwie rausfiltern können. Da bin ich noch am Arbeiten.
1: Jetzt, das hat gar nicht gestört. Und das ist ja auch ein bisschen Ambiente so, ne? Da war im Hintergrund war Action, da ging es ab hier ein bisschen singen und gemeinsam sein.
0: Wie gesagt, ich vermute, es waren schon eher die 400 bis 500 Leute, die auf dem Schlossplatz waren.
1: Ja.
0: Und hey, das ist doch eine Menge.
1: Cool, ich finde das richtig gut. Und ich finde auch schön, dass für alle was dabei ist. Mhm. Also für mich war das ja auch cool. Ich konnte mal oben sein und ein bisschen entspannen und dann mal wieder runtergehen, ein bisschen das wollte ich sagen, pöbeln, aber ein bisschen anders demonstrieren. Aber ich bin ja eh eine süße Maus, gell?
0: Ja,
1: also, immer ehrlich,
0: du,
1: komm.
0: Weißt du, und, also erstens das und zweitens ist ja so, die Veranstaltung oben war im Grunde schon an der Location, wo auch die AfD dann, die AfD-Jugend, also genau, in Deutschland dann quasi auch war.
1: Oben?
0: Aber ja, die sind quasi an der anderen Ecke von der Halle gewesen. Sozusagen, kann man mit Abstand.
1: Okay.
0: Während die untere Demo von OST und so weiter, die hat einen direkten Blickkontakt.
1: Ey, im Fenster, du und, alles gesehen.
0: Und die AfDler haben ganz viel rausgefilmt und die Leute von der Demo haben reingefilmt und dann haben sie.
1: Ich denke, was, das steht einer Brezel snacken und filmt dann runter, so was los. So.
0: Zum Teil haben sie ein Fenster aufgemacht, wenn es ein bisschen leiser wurde und sobald die Musik losging, haben wieder Fenster zugemacht.
1: Deiner Rede haben sie gelauscht, Helga.
0: Ja, ich habe ja auch mit denen direkt kommuniziert.
1: Ja, du musst echt aufpassen, wirklich.
0: Ja, ich weiß, ich muss aufpassen. Aber Leute, ich bin eh ein buntes Hündchen in Göppingen inzwischen, glaube ich. Und,
1: aber
0: ich halte meine Rübe hin für all diejenigen, die sich's nicht trauen.
1: Das musst du auch nicht so machen.
0: Ich muss es nicht machen, aber ich finde, es hat was mit Zivilcourage auch zu tun.
1: Ja, na klar, aber
0: und
1: Eigenschutz sagst du doch immer im Erste-Hilfe-Kurs.
0: Ja.
1: Das Erste. Erstmal gucken.
0: Okay, da hast du einen Punkt. Ja.
1: Immer einen Punkt.
0: Da hast du jetzt einen Punkt. Eigenschutz ist wichtig. Aber ich finde Zivilcourage ist auch
1: das
0: wichtig.
1: Das ist richtig. Ich bin da ja sofort dabei. Alles gut. Deswegen.
0: Oh Mann.
1: Ja.
0: Hast du es mit? Ich habe nicht wirklich.
1: Ich habe jetzt gar nicht aufgepasst. Die waren leise.
0: Oh, könnt ihr mal, die sind richtig reingeschlichen. Könnt ihr mal bitte wieder rausgehen? Ja,
1: ich regel
0: das mal bitte. Oh, jedes Mal aufs Neue. Ja, okay. Oh, weiß auch nicht, warum die da immer reinsneaken bei uns. Ich weiß nicht, ob die in der Wunschbox schon mal waren.
1: Die sind
0: oder
1: halt
0: so.
1: Fans von deiner Sendung.
0: Offensichtlich. Aber irgendwie, sie kommen nie zu den anderen, immer noch zu mir.
1: Ja, sag ja, sind Fans.
0: Ach Mann, gemein. Ah ja, was soll's. Sie dürfen auch mal. Wir sind ein freies Land, Demokratie. Jeder
1: aber wer,
0: sagen.
1: Jetzt sagt mir nochmal, wer war denn jetzt oben? Na, unten haben wir jetzt geklärt, unten waren quasi die eingefleischten, stabilen, jungen, mitteljungen bis
0: also
1: alten Linken.
0: Ich sag's mal so, der Michael Frechte war vom Kreis Göppingen Nazifrei als Vorstand, der war oben und hat quasi
1: stimmt,
0: so
1: stimmt, da habe ich gesehen, die haben so
0: moderiert.
1: Sticker auch verteilt, ganz viel, gell?
0: Genau, Kreis Göppingen hat auch eine Aktion gemacht mit Luftballons, da kommen wir gleich nochmal drauf. Und dann waren ganz viele andere dabei, die Linke war dabei, es waren sehr viele Jugendorganisationen da, die auch Reden gehalten haben. Wenn ihr da mehr wissen wollt, dann hört doch einfach mal in unsere Durchblicksendung rein von der letzten Woche. Weil, also von letzten Montag, also nicht diesen Montag, sondern den Montag davor.
1: Mhm.
0: Für die Schwabe, die wissen halt, was ich meine, aber für die Nicht-Schwaben, die wissen nicht, was ich mit letzten meine, manchmal.
1: Echt? Schnell so wie bei der Uhrzeit mit Dreiviertel und Viertel und.
0: Okay. Da könnt ihr reinhören, da haben wir sehr 2 Stunden lange darüber gesprochen, wer alles dabei ist, was sie so machen.
1: Aber
0: so.
1: Omas gegen rechts habe ich auch gesehen.
0: Ja, die waren jetzt auch dabei und wie wär's denn noch, wenn du schon davon sprichst, lass uns doch mit
1: Ich habe ein Foto gemacht von der Gruppe.
0: Ja,
1: also nein,
0: auch.
1: Die haben mich gefragt, deswegen weiß ich, dass sie da waren.
0: Ah, okay.
1: Ob ich ein Foto mache.
0: Dann lass uns mal bei denen reinhören.
1: Ah ja, hast du auch
0: deren Plakat
1: was?
0: Fand ich auch gut und die war natürlich bei den antifaschistischen Kräften unten.
1: Oh, ich hab's immer oben gesehen, Mensch,
2: also
1: cool.
2: Also ihr seid aus Esslingen.
3: Aus Esslingen, Omas gegen rechts und hier aufstehen, Esslinger Initiative für Demokratie. Da sind wir aktiv.
2: Und warum seid ihr jetzt schon da? Es gibt ja noch eine Demo.
3: Ja, das wissen wir. Also ich persönlich bin ganz arg gern unter den Jungen. Finde ich ganz toll, dass die aufstehen. Und gerade jetzt, weil es ja um junge AfDler geht, finde ich ganz große Klasse. Ziehe da ganz viel Liebe von denen und Gewinn eigentlich. Bin gern da.

0: Was machst du hier?
1: Was mache ich hier? Ja, aufstehen gegen rechts. Muss einfach sein. Also
0: auch du bist jetzt hier in Donsdorf?
1: Ja, leider. Ja, leider muss man hier sein.
0: Wie bist du hergekommen?
1: Ich wurde gefahren mit Bekannten.
0: Boah, wie nobel.
1: Ja.
0: Und was ist dein Plan für heute?
1: Einfach stabil sein, gegen rechts,

0: Links sein, wer darf's nicht? Und die Rechten, sie trainieren auf dem Schießstand für Tag X.
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0: Ja, das war gerade unser Flo aus.
1: Sensible Daten verraten im Radio.
0: Das sind doch keine. Es gibt so viele Flos in der Welt. Gut. Keine Ahnung. Aber die Stimme, wer an dem Ort ist, an dem ich auch öfters mal bin und dort sich ein Guinness reinzieht,
1: der weiß, der kennt die Stimme. Ich weiß, ich kenne ihn ja auch. Aber ich meine ja nur.
0: So, jetzt waren wir gerade oben im Schlossplatz.
1: Schloss, ja. Und mit den Omas ging rechts, die auch oben waren. Die waren nicht nur unten.
0: Ich habe das Interview unten gemacht.

0: Aber die waren auch oben, weil ich habe die auch oben gesehen. Ich finde es so cool, die dass die beides waren. Ja, ja. Wirklich,
1: die waren
0: das
1: wie wir, die sind so hin und her. Die
0: genau, das finde ich richtig gut.
1: Also die Omas gegen rechts habe ich gerade unten bei den antifaschistischen Kräften gesprochen. Und dann war ich beim Flo oben.
0: Ach, der war oben, okay. War das habe ich nicht gecheckt.
1: Und
0: okay.
1: Jetzt gehen wir wieder runter und reden. Und ich habe mit Sven geredet. Weil
0: der war natürlich unten.
1: Und der hat mir eine sehr coole Message rübergebracht. Die konnte es. Da ist aber, wie gesagt, Sven hatte das nicht ganz verstanden, dass er nicht schreien muss.
0: Ach so, ein bisschen geschrien.
1: Hat ein bisschen reingeschrien ins Mikro. Aber
0: okay, dann mach ich mal meine Kopfhörer.
1: Ja, ich versuche es auszupegeln.
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3: Hallo, ich bin der Sven. Wir haben hier super Demo, die Stimmung ist so klasse, die AfD, die ärgern sich so, dass sie uns die Polizei und die Stadtverwaltung auf den Hals gehetzt haben.
2: Ja, aber weshalb? Also was haben die gemacht?
3: Ja, also angeblich waren wir zu laut. Die Stadtverwaltung hat dann gemessen, ganz, ganz direkt vor dem Lautsprecher und hat festgestellt, dass wir tatsächlich 2 Dezibel über der Grenze sind. Also wir mussten dann wahnsinnig viel leiser werden, 2 Dezibel. Und
2: aber jetzt ist es quasi offiziell abgenommen, dass die Lautstärke in Ordnung ist.
3: Jetzt ist es in Ordnung. Die können trotzdem nichts verstehen.
2: Und wir sind jetzt hier ja schon ein Stück weg und um die Ecke, aber man hört es ja, glaube ich, im Hintergrund schon ordentlich.
3: Man hört es ordentlich. Also ich bin mir sicher, dass sämtliche Scheiben und sonst was, die da oben nicht schützen können, die werden unseren Lärm kräftig hören. Die werden absolut mitbekommen, dass wir nichts davon halten, dass die hier ihre Nazi-Jugend gründen. Und darauf kommt es an, darum geht es, dass wir zeigen, dass Dunsdorf bunt bleiben soll. Dankeschön.
1: Sven, ich küsse dein Auge. Ja.

0: Und dann, also waren wir, das war Sven unten, jetzt gehen wir dann nach oben. Da habe ich mit einem, eine junge Familie, da habe ich ein schönes Foto gemacht auch, das werdet ihr dann da auf der Homepage sehen können. Junge Familie, Plakate hochgehalten, habe ich mit denen so mich unterhalten und dann meinen die Kinder so, ja, unser Papa hat mit denen gesprochen. Und ich so, was, wie, was? Und
1: mit den Nazis.
0: Mit den Nazis und dann, weil die auch schon früh da waren und dann habe ich gedacht, okay, wenn der Papa auch noch zufällig dazukommen würde, wäre super. Ja, der kam dann auch dazu. Und da hören wir jetzt rein.
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3: So, also jetzt stehe ich wieder bei euch beiden, die ihr gerade eben mit dem lieber Kackbund als Kackbraun und dein Papa ist gekommen.
4: Ja, genau.
3: Und ihr habt mir gerade erzählt, dass der Papa heute Morgen schon eine Begegnung der besonderen Art hatte, direkt am Eingang von der Halle. Erzähl mal.
5: Ich habe einfach den Herrn von Wangenheim angesprochen und also wir haben uns an sich eben über die verschiedenen Personen in der AfD unterhalten. Genau, jetzt weiß ich noch genau. Also ich habe den Herrn von Wangenheim und ein paar andere Parteikollegen der AfD gefragt, ob sie denn nicht beleidigt sind wegen der Aussage von Herrn Höcke aus Thüringen, dass Westdeutsche ja nur deutsch sprechende Amerikaner seien. Und daraufhin hat sich ein Dialog entspannt, wo es eben dann um verschiedene Positionen der AfD ging und ich in dem Gespräch darauf abgehoben habe, dass es eben Menschen in der AfD gibt, wie den Herrn Helferich in Nordrhein-Westfalen, der sich ja als freundliches Gesicht des Nationalsozialismus bezeichnet hat, oder den Herrn Höcke, der nichts dagegen hat, wenn wir so unscharf zitiert Teile des Volkskörpers verlieren, die sich eben der Politik der AfD widersetzen würden. Auf jeden Fall ist er ja eine recht starke Stimme in dieser Partei. Und ich wollte das Gespräch eben darum führen, dass man sich ja überlegen muss, mit wem man zusammen in der Partei ist und was die Menschen so für Positionen vertreten und ob er das eben mit seinem Gewissen vereinbaren kann. Ne? Also, dass man eben gemeinsam mit diesen Leuten sozusagen arbeitet. Darüber haben wir diskutiert, so gut es ging, in der Entfernung. Er stand unten, ich stand oben. Genau.
3: Und wie war die Antwort?
5: Naja,
3: was war dein Eindruck?
5: Also er hat zumindest gesagt, dass er 33 bis 45 auch nicht wiederhaben möchte. Ne? Dann hätten wir mal eine Basis für ein Gespräch sozusagen. Ne? Genau, das finde ich jetzt ganz erstaunlich, weil ja eben andere Teile der AfD eben offen damit kokettieren sozusagen. Ne? Oder wenn man sie dabei erwischt, dann sich auf Ironie herausreden oder so. Ja. Dann haben wir es noch kurz Verhältnis der AfD zur Regierung von Wladimir Putin gehabt, wo es eben dann darum ging, dass die AfD-Position ist, man müsse mit allen reden. Und ich dann eben entgegnet habe, es wäre, wenn der Herr Putin reden wollen würde, würde man ja mit ihm reden. Stattdessen überzieht er die Ukraine mit Angriffen. Aber so gut es eben geht, über die Entfernung haben wir uns über die Themen ausgetauscht, in einem normalen Ton.
0: Scheiße! Nein, warum kommen die gerade jetzt?
1: Jetzt bleibe ich sitzen. Die können da bleiben. Ich bin da einer Meinung.
0: Echt? Also ihr dürft jetzt einmal kurz aufdrehen und dann bitte aber wieder rausgehen, ja? Und es ist auch lieb, dass ihr mir den Kaffee gebracht habt. Dankeschön. Aber ich habe noch ein paar andere Themen. Und zwar, könnt ihr mal bitte leiser? Hallo? Bisschen leiser. Ja, so ist okay. Zwei Demonstrantinnen auf dem Heimweg, schon am Mittag sozusagen. Das war ganz interessant. Und ich glaube, da hören wir es auch noch schön rein. Und dann habe ich noch die Kelly, die möchte ich euch auch noch vorstellen.
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3: Man hört es im Hintergrund schon, ich bin hier an der Demo und hier zwei sind auf dem Rückweg schon. Warum seid ihr denn schon auf dem Rückweg?
6: Wir sind schon seit ein paar Stunden unterwegs, also wir sind ziemlich früh mitgegangen.
3: Okay, das heißt, ihr habt euer Soll erfüllt und jetzt macht ihr auf den Heimweg. Und ihr müsst jetzt mit dem Bus fahren, oder?
6: Ja, wir fahren mit Bus.
3: Von wo kommt ihr, wenn ich fragen darf?
6: Ich Reutlingen und Sie Göppingen. Es ist wichtig, sich zu organisieren und ich fand die Reden sehr gut. Ja, ich fand richtig gut, dass man was gemacht hat und ich fand auch, die Stimmung war gut. Und ich finde wichtig, dass man laut ist und auch was sagt.

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1: Gesehen und wollte mal fragen, ob ich mit dir mal reden kann.
2: Ja, gerne. Ich bin Kelly übrigens.
1: Hi Kelly. Du hast voll cooles Outfit und du bist im Rolli unterwegs.
2: Ja.
1: Ich glaube, das ist ganz wichtig, dass gerade wir Menschen mit Behinderungen aufstehen jetzt und uns zeigen, oder?
2: Ja. Also definitiv. Ich würde sowieso sagen, dass es bei jedem wichtig ist, aber gerade auch bei uns, weil wir halt auch viel von der Politik von der AfD betroffen sind. Also ich zum Beispiel kann nicht arbeiten. Ich bin momentan arbeitsunfähig und dementsprechend beeinflusst mich Politik einfach auch sehr, weil ich halt einfach auch dieses Privileg nicht habe, dass es mich nicht beeinträchtigt, so wie viele. Ja.
1: Und und die Kürzungen, die jetzt gerade geplant sind, treffen ja vor allem uns Menschen mit Behinderung, Eingliederungshilfe, alles, was damit zusammenhängt. Und ich kriege auch immer wieder mit, wie queerfeindlich und auch wie behindertenfeindlich die AfD ist.
2: Definitiv. Also zur Queerfeindlichkeit erstmal, das Transregister ist ja wirklich... Ich habe gar keine Worte dafür. Also wirklich. Das geht gar nicht in Ordnung. Es gibt keine gute Begründung, die das irgendwie rechtfertigen würde und ist halt einfach, wie gesagt, nur gefährlich, obwohl das mich jetzt nicht betrifft, aber als Teil der queeren Community betrifft es uns alle, weil es sind zuerst die Leute, die trans sind, dann als nächstes sind es dann die Schwulen, die ins Register kommen. Das wird nicht stoppen, es wird immer weitergehen, es werden immer mehr Leute ins Register kommen und wir müssen uns definitiv dagegen wehren.
1: Naja, zum Beispiel auch Menschen, die zum Beispiel eine psychische Beeinträchtigung haben oder psychisch krank sind. Da war ja auch schon die Überlegung, für die eine Liste aufzumachen.
2: Ja, das geht auch gar nicht. Ich glaube, damals wurde es ja begründet mit irgendwie, dass sie potenziell gefährlich sein könnten oder so, was halt auch wieder komplett alles stigmatisiert. Leute, die psychisch krank sind, sind nicht automatisch gefährlich. Genauso wie es psychisch gesunde Menschen gibt, die gefährlich sind. Es gibt gefährliche, ungefährliche Menschen und es gibt psychisch kranke und psychisch nicht kranke Menschen. Es führt halt, wie gesagt, einfach nur zur Verfolgung von den Leuten. Und es stuft es halt auch dann wieder was als nicht normal gesehen wird. So. Und das ist ja nicht das Ziel. Es ist ja das Ziel, dass alle Leute einfach sein können, wie sie sind, sich selber ausleben können und jetzt nicht irgendwie benachteiligt werden dadurch.
1: Und wenn sie benachteiligt sind durch zum Beispiel eine körperliche Beeinträchtigung, so wie du jetzt im Rolli sitzt, dass sie dann eben genauso alle Möglichkeiten und Chancen haben müssen wie alle anderen auch.
2: Genau, und dann einfach die Unterstützung bekommen, die der Staat auch hat. Weil der Staat hat auch ganz viel Unterstützung in der Theorie. Man muss es halt nur alles irgendwie hinbekommen, das zu kriegen, die Hilfe, die man tatsächlich braucht.
1: Ja, und da könnte man zum Beispiel Tax the Rich anführen.
2: Definitiv. Aber das passt denen ja nicht gut, weil das dann in ihre eigenen Taschen greift.
1: Ja, also das Gespräch ging noch weiter. Wir haben uns gut unterhalten.
3: Ja.
1: Und das ganze Gespräch könnt ihr euch dann über unsere Homepage
3: cool. Okay, danke Kelly.
1: Und dann machen wir, ihr habt vielleicht im Hintergrund gehört, was das für eine Musik lief. Und einige von euch haben wahrscheinlich, hey, das ist doch...
4: Ist nicht mal links, kann ich sagen.
1: Alle hassen Nazis?
3: Na klar.
1: Oh, schade, dass das nur im Hintergrund lief. Ja, tut mir leid, meine Lieben.

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1: Moment. Also du fragst jetzt, ich habe gerade gemeint, ich frage Leute, warum sie hier sind. Hast du geantwortet?
2: Man muss ja da sein. Also wer heute daheim sitzen bleibt, weiß ich auch nicht. Ist nicht in Ordnung. Ne? Wir sind hier für Demokratie.
1: Und deswegen seid ihr heute da. Und jetzt habe ich gehört, du bist so ein Urgestein hier. Von was?
3: Als Punkrocker. Und ich bin schon 40 Jahrgänge oder 50 Jahrgänge schon gegen Faschismus auf der Straße.
1: Ist das nicht ermüdend?
3: Ja, leider. Aber Alternative ist keine Alternative. So.
1: Schon gar nicht für Deutschland?
3: Nee, auch nicht fürs Ausland.
1: Ja, ich spiele jetzt eher darauf an, dass wir eine Alternative für Deutschland in Deutschland haben, die keine Alternative ist.
3: Ja, das sehe ich genauso. Kann ich bloß bestätigen. Alternative wäre eine menschliche Politik.
1: Ja, eine soziale Politik.
3: Sozial, menschlich, egal wie, aber auf jeden Fall in braun. Das ist meine Message.
1: Wie lang wirst du noch demonstrieren gegen rechts?
3: Solange ich gesundheitlich kann, ja.
2: Man macht das ja jetzt schon seit aber fast 50 Jahren, gehen wir auf die Straße.
1: Darf ich von euch beiden noch ein Foto machen?
3: Ja, komm.
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1: Habe ich hier gerade schon Luftballon in die Hand gedrückt?
4: Das Foto habt ihr auf der
5: Homepage. Hallo, ich bin der Klaus von Kreis Göppingen Nazifrei und wir machen nachher eine Luftballonaktion. Und da wird gemeinsam die Ballons aufgeblasen und die braunen und die blauen lassen wir dann platzen.
1: Oh, sehr cool. Ja, ich habe auch einen blauen. Ganz, auch ganz zufällig. Coole Idee.
4: Ja, coole Idee, meine Lieben. Es ist gleich vorbei, Kreuzung 4.
6: Die
4: Veranstaltungshinweise, alles andere kriegt ihr noch mit. Jetzt ist die Wunschbox dran. Ich hoffe, dass noch bei der Wunschbox auch jemand da ist. Oh mein Gott. Ha?
6: Ja, ich habe vorhin wen gesehen von der Wunschbox.
4: Ich habe auch jemanden gesehen. Ja, ich weiß auch nicht.
6: Was war unsere Lieblingssong?
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10: Einen wunderschönen Dienstagabend, meine lieben Hörer. Es ist wieder Wunschboxzeit, Dienstagabend, 19 Uhr. Und das ist dann die Zeit für eure Plattenwünsche hier bei uns bei Radio FIPS. Eure Plattenwünsche live im Radio. Und natürlich könnt ihr, ja sollt ihr auch mitmachen. Und ihr habt dazu mehrere Möglichkeiten. Das heißt, eine Nummer, die solltet ihr euch merken, beziehungsweise schon im Handy oder im Telefon abgespeichert haben. Und das ist dann die 07161 914 2424. Denn das ist die Nummer für Telefon, WhatsApp und Signal. Und wenn ihr nicht so schnell wart mit dem Aufschreiben, die 07161 914 2424. Die Nummer direkt zu uns ins Studio. Per Telefon, per WhatsApp und per Signal eine Nummer. Oder einfach eine E-Mail an unsere E-Mail-Adresse studio@radiofips.de. Ich bekomme es auf dem Bildschirm angezeigt und kann da natürlich auch reagieren für eure Plattenwünsche oder eure eventuellen Grüßen dazu. Und zum Dritten hätte man auch die Möglichkeit über unsere Webseite radiofips.de. Oben rechts habt ihr einen Button Mail ins Studio, draufklicken, euren Plattenwunsch mit euren Grüßen reinschreiben, abschicken und ich bekomme es angezeigt. Ja, ansonsten bleibt mir nichts anderes übrig, als euch dann für die nächsten 2 Stunden recht viel Spaß, viel Vergnügen, gute Unterhaltung zu wünschen und für euch am Mikrofon heute euer Knut Irtinkauf.

Wenn die Liebe dich vergisst und ihr hört die Wunschbox auf Radio Fips, und das war dann auch mal wieder eine Neuvorstellung. Ja, ich habe heute so, bis die ersten Plattenwünsche hereinkommen, habe ich noch ein paar Neuvorstellungen für euch mit im Programm. Zum Beispiel diesen hier.

0: Wir waren dem Himmel so nah und das ist gewesen Noel Terhorst. Wie gesagt, Neuvorstellung. Ja, ist ein schöner Titel für alle Foxtänzer, die dann ja Fox tanzen wollen. Wirklich ein schöner Disco-Fox-Titel. Nächste Nummer hier bei mir auf dem Plattenteller. Ebenfalls
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0: Ja, jetzt habt ihr die Telefonnummer nochmals. Und wie gesagt, Neuvorstellung Verena Gardner hätte ich jetzt ebenfalls auf dem Plattenteller liegen.

Neuvorstellung, Verena Gardner, Jetzt oder Nie, beziehungsweise Titel heißt nur Jetzt. Ja, jetzt habe ich auch die ersten WhatsApp-Nachrichten reinbekommen mit den ersten Plattenwünschen. Aber vorher noch eine Frage an euch. Also auch wir von der Wunschbox kommen einfach an der Fußball-Weltmeisterschaft nicht vorbei. Und deshalb meine Frage an euch. Schaut ihr die Fußball-Weltmeisterschaft oder boykottiert ihr sie vielleicht sogar? Und was sagt ihr zum deutschen Spiel, zum deutschen Ergebnis? Hat ja schon so einige Überraschungen gegeben. Denn wer hätte gedacht, dass Spanien gegen Kap Verde 1-1 spielt? Kap Verde, eine kleine Insel und so weiter, also vor der Westküste Südafrikas. Und haben sich die Spanier auch anders ausgemalt. Aber naja, wir hatten ja auch so einen kurzen Schockmoment beim 1-1 bei der deutschen Nationalmannschaft. Aber hat ja nachher noch geklappt mit 7-1. Ja, was sagt ihr? Schaut ihr nicht? Schreibt mir einfach mal und teilt mir mit, ob ihr die Weltmeisterschaft schaut. So, und jetzt habe ich, wie gesagt, die ersten Plattenwünsche auch schon auf dem Bildschirm stehen. Und da schreibt mir zum Beispiel, die Nadine schreibt mir, hallo Knut, schön dich zu hören. Ich wünsche mir für meinen Schatz, den Hans, das Lied The Night We Meet von Lord Huron. Wenn du das hast, liebe Grüße an Biggie, Martin und an den Thomas Blume. Ganz liebe Grüße vom Hans und der Nadine aus Sparwiesen. Natürlich habe ich es auf dem Plattenteller liegen. Hier kommt da euer Plattenwunsch.

Plattenwunsch von der Nadine für ihren Hans The Night We Meet. Und wir haben heute ebenfalls wieder Gäste. Und zwar ab 21 Uhr hier bei uns auf der Radiobühne. Gäste aus Gerstetten und zwar dem Metalcore aus Gerstetten. Reviving Echoes heute Abend hier bei uns auf der Radiobühne. Also lohnt sich dann dran zu bleiben nach der Wunschbox ab 21 Uhr dann Metalcore aus Gerstetten, Reviving Echoes. So, Fußball ist mal ja ein Thema. Schreibt mir einfach, was ihr von der Fußball-Weltmeisterschaft haltet. Schaut ihr es nicht oder geht's euch auf den Keks oder ist sie für euch zu politisch?

0: passend zur Fußball-Weltmeisterschaft. Wenke Mürre, er steht im Tor. Damals ein Riesenhit. Aber damals war es auch so an der Tagesordnung, also wenn Fußball-Weltmeisterschaft war, da hat die Nationalmannschaft immer eine LP mit rausgebracht. Wenn ich dran denke, ja, damals Beckenbauer, Müller und wie sie alle geheißen haben, ja, Fußball ist unser Leben, hat es damals auch eine LP gegeben, ne, und war auch sehr, sehr erfolgreich damals. Heute, naja, es gibt so einzelne WM-Songs und habe ich auch eine Neuvorstellung für euch. Und zwar von Buller Crew nennen sie sich. Und der Titel heißt, ja, ist jetzt wieder so ein Wortspiel, Wird's bald.
1: Florian!

0: Er wird's bald, Boller Crew. Ist bestimmt ein Kumpel von Florian Wirtz gewesen, der dann den Titel da gemacht hat. Ist ja nicht nur einer, der dann für den Titel sorgen soll. Aber abgesehen davon, würde man im Fernsehen nicht mitbekommen, dass Fußball-Weltmeisterschaft ist, man würde es gar nicht mitbekommen. Keine geschmückten Autos mehr mit Deutschland fahren oder sonst irgendwas. Was sagt ihr dazu? Richtig so oder fehlt's euch auch irgendwie? Schreibt mir einfach. Einfach eine WhatsApp-Nachricht unter der 0716194424 oder eine E-Mail an studio@radiofips.de. Ja, und es ist natürlich auch für eure Plattenwünsche. Die Nummer 0716194424. Telefon, WhatsApp und Signal. Einen habe ich noch und dann ist Ende mit Fußball.
1: Spiele ich noch ein sportliches Lied. Es heißt das Fußballlied. Das war der Anpfiff. Fußballbeine rasen hin und rasen her, denn das Spielfeld ist begrenzt und das macht's besonders schwer. Manchmal bleiben sie auch stehen oder treten nach dem Ball. Das kann jeder selbst bestimmen, das ändert sich von Fall zu Fall. Einer ist meist schwarz gekleidet, hat ein Ding, auf dem er pfeift, und die Spieler sind beleidigt, wenn er in die Tasche greift. Denn da drin, da hat er Karten, rot und gelb, recht gut gemischt. Und die zeigt er dann dem Spieler, der nach seinem Gegner drischt. Plötzlich müllert's vor dem Kasten, das Volk schreit Uwe, wie mir scheint. Da schießt der Müller knapp daneben, denn er war ja nicht gemeint. Tausend auf den Rängen spielen in Gedanken mit. Mancher ist so begeistert und gibt dem Vordermann einen Tritt. Jedes Spiel wird bar bezahlt auf Pfennig und auf Heller. Und legt man ein paar Scheine drauf, dann laufen sie schon schneller. Ja. Gut, mei, du spielst nicht mit. Jedes Spiel hat auch ein Ende, denn die Spieler werden matt. Morgen steht's dann in der Zeitung, wer das Match gewonnen hat. Und am Ende der Meisterschaft weiß man, wer am meisten schafft. Wer der Meister ist der Welt, der kriegt auch das meiste Geld. Für Geld, da kann man vieles kaufen, auch Leute, die dem Ball nachlaufen.

ist gewesen. The Patcher Boys und It's a Sin. Und wir kommen am Fußball nicht vorbei. Also ich habe jetzt einen Anruf gehabt vom Uwe Koch und da sind noch ein paar Fußballlieder mit dabei. Aber nicht direkt Fußballlieder. Hatten dann so schon indirekt irgendwas mit Fußball zu tun. Aber ja, ihr hört's nachher. Also, und zum einen hat sich der Uwe eine tolle Nummer gewünscht von Whitney Houston. My Love is Your Love. Und damit dann ganz, ganz liebe Grüße an den Uwe Koch und an deinen Papa ebenfalls noch ganz liebe Grüße. Hab ich am Sonntagmittag auf meinen Tag oben an der EWS Arena getroffen. Und also ganz, ganz liebe Grüße auch an deinen Papa Uwe. So, und für den Uwe, und er grüßt natürlich auch alle Fußballfans, aber da kommen wir nachher noch dazu, nach Whitney Houston. Und hier ist er dann. My love is your love, Whitney Houston.

0: Ach ja, Superstar Miss Whitney Houston, My Love is Your Love. Eine Riesennummer und das Ganze dann gewünscht vom Uwe Koch. Und er wollte beim Fußball bleiben mit so zwei, drei weiteren Titeln. Aber wie gesagt, haben dann nicht direkt was mit Fußball zu tun, sondern indirekt. Und zum ersten hat er sich gewünscht den Titel von Xavier Naidoo, Danke. Und von Andreas Burani, ein Hoch auf uns. Ja, wollen wir mal schauen, ob es wirklich ein Hoch auf uns gibt dann am Ende der Fußball-Weltmeisterschaft. Und hier dann nochmals für den Uwe Koch Plattenwunsch. Einmal Danke von Xavier Naidoo und auf uns Andreas Burani. Viel Spaß und danke dir, Uwe.
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Ach ja, Andreas Burani, ein Hoch auf uns mit Andreas Burani. Ja, wäre doch irgendwie, wäre es schon wieder schön. Ne, so ein Sommermärchen, so eine Stimmung, wie wir damals gehabt haben beim Sommermärchen. Ach ja, war doch toll irgendwie. Hat auch Spaß gemacht. Jeder ist mit der Deutschlandfahne rumgefahren und ja, jeder hatte gute Laune und man hat zusammengesessen, man hat gefeiert in den Pubs, in den Biergärten und Public Viewing und so weiter. Wäre doch schön, wenn es das auch dieses Jahr noch geben würde. Ja, vielleicht, ja, wenn die deutsche Nationalmannschaft also übers Achtelfinale hinauskommt, ja, ich glaube, dann kann es schon sein, dass es wieder klappt. Und das wäre dann einfach so, naja, fantastico.

0: Markus Rodano und Fantastico und Blick zur Uhr.
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0: Und somit starten wir in die zweite Stunde der Wunschbox auf Radio FIPS jeden Dienstagabend von 19 bis 21 Uhr. Denn ab 21 Uhr startet hier bei uns die Radiobühne und heute genauso. Und wir freuen uns riesig, dass wir sie da haben. Und ich war gerade drüben beim Soundcheck, hört sich alles schon sehr gut an, aber dem einen oder anderen geht die Düse. Wir waren noch nie im Radio. Wir sind so richtig aufgeregt und weiß keine. Ja, ganz, ganz einfach. Ganz locker bleiben. Wir haben sie heute Abend. Metalcore aus Gerstetten. Receiving Echoes heute Abend hier bei uns auf der Radiobühne. Heißt dann also nach der Wunschbox unbedingt dranbleiben. Ist ein Erlebnis. Also dranbleiben. 21 Uhr die Radiobühne auf Radio FIPS. Ja, und wenn ihr auch in einer Band seid oder Solokünstler oder im Duo, wenn ihr da auch so unterwegs seid musikalisch und auch mal ins Radio wollt, dann schreibt uns einfach. Ihr wollt auch auf unsere Radiobühne, ihr wollt euch eine Stunde lang den Radiohörern präsentieren. Also einfach schreiben, die Möglichkeit habt ihr dann hier bei uns, bei Radio FIPS. Kommen wir zum nächsten Titel hier bei mir auf dem Plattenteller. Gab jetzt Riesen hin und her, darf man spielen, darf man nicht spielen und nicht öffentlich und nicht mehr im Bierzelt und wer sexistisch oder sonst irgendwas. Und das hat sich dann Dirk Maverick and the Yandys haben sich das zunutze gemacht und haben eine Country-Version von eben dem Titel, von dem Skandaltitel, haben sie eine Country-Version rausgebracht.

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Der Song ist zwar cool, doch der Text, den sie singen, den kann man doch beim besten Willen heute nicht mehr.

Ach ja, das schöne Mädchen von Seite 1 sollte man eher Howard Carpendale überlassen. Denn also, ja, gut, okay, ist Geschmackssache. Aber ja, man sollte manche Lieder also wirklich im Original lassen, weil da finde ich sie besser. Allerdings dann Skandal im Sperrbezirk, also die fand ich wieder richtig, richtig toll. Also natürlich nicht original, aber richtig, richtig gut gemacht. Ja, die Temperaturen, die gehen jetzt auch so langsam wieder nach oben und für den einen oder anderen, ja, fängt der Sommerurlaub an. Ach ja, waren das schöne Zeiten, ne? Vamos a la Playa und so weiter, schöne Urlaubshits.

Rigera und vamos a la playa. Wann es genau war, weiß ich nicht. Aber beim nächsten Interpret weiß ich, das war 1984. Ja, war auch ein Sommerhit. Sommerhit? Gibt's heute noch Sommerhits? Ich denke eigentlich wenig. Oder was war letztes Jahr der Sommerhit? Keine Ahnung, wirklich keine Ahnung. Aber 1984 war das ein Sommerhit. Ach ja, schöne Insel, Ibiza.

Sandy Martin ist es gewesen, 1984 und The People vom Ibiza. Und wenn wir bei Ibiza sind, ebenfalls ein Sommerhit, The Venga Boys, We're Going to Ibiza.

Venga Boys, and we're going to Ibiza. Ja, da bekommen wir richtig Lust auf Urlaub, oder?

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Das ist dann gewesen, die Disco oder ja, die Sommerhits aus den 80ern oder zum Beispiel dieser hier, 1992.

Ace of Base aus dem Jahr 1992, Sommerhit des Jahres 92. Kann ich mich noch dran erinnern? In dem Sommer war ich auf Teneriffa. Ja, und da kam dann das Ding raus.

Ja, seid ehrlich, wer ist jetzt zu Hause gestanden und hat mitgetanzt? Habt ihr noch die ganzen Schritte im Kopf? Naja, der Ketchup-Song, auch ein riesen Sommerhit gewesen. Komm, zwei habe ich noch für euch.

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1: Los del Río Macarena. Ja, und dann kommen wir noch mal zum Disco-Hit oder ja auch noch ja Urlaubshit aus den 80er Jahren. Und das ist gewesen Tony Esposito, gab's damals auch mit Kalimba de Luna. Und das ist dann wirklich der letzte.

ist der Gewinner Tony Esposito, Kalimba de Luna aus den 80er Jahren. Ach ja, das sind sie gewesen, ne? Sommerhits und so weiter. Und jetzt haben wir so richtig Lust auf Urlaub, ne? Ach ja, der Charme. Schönes, so ein klein wenig Salsa Musik. Ricky Ritmo. Der Charme.

sondern dann kurz in die Salsa-Richtung reingerutscht. Ricky Ritmo nennt er sich. Und Deja May ist ebenfalls eine Neuvorstellung. Und die nächste ebenfalls Neuvorstellung: DJ Cosmian und Chris Payne mit Happy Week.

Cosman and Chris Payne. Happy We. Ja, ein Blick zur Uhr. Ja, jetzt geht's noch in die letzten 9 Minuten, beziehungsweise gleich nur noch 8 Minuten. Und dann stehen Sie hier bei uns auf unserer Radiobühne. Und freut uns dann heute ganz besonders, dass wir eine Band aus Gerstetten da haben. Und zwar Metalcore aus Gerstetten heute bei uns auf der Radiobühne mit Resaving Echoes. Und sie sind schon tierisch nervös, aber eigentlich brauchen sie nicht nervös zu sein. Hab so beim Soundcheck ein klein wenig reingehört. Ja, ist alles okay und ist auch alles bereit. Und deshalb starten wir dann ab 21 Uhr mit unserer Radiobühne und unseren Gästen aus Gerstetten. Heute Abend hier bei uns auf der Radiobühne live Resaving Echoes. Heute Abend auf der Radiobühne ab 21 Uhr heißt dann für euch unbedingt dranbleiben. Ja, und das ist die nächste Nummer hier bei mir auf dem Plattenteller. Living by Numbers, New Music.

Ja, es windet noch ganz schön bis zum Ende des Songs Living by Numbers von New Music. Ja, liebe Wunschbox-Freunde, das wäre es dann heute auch gewesen mit der Wunschbox auf Radio Fips. Jeden Dienstag von 19 bis 21 Uhr. Jetzt ist mein Kollege Uli Schwarz für euch da mit der Radiobühne. Und der freut sich mit Sicherheit, so wie das gesamte Team, dass wir sie heute hier bei uns auf der Radiobühne haben. Aus Gerstetten sind sie heute zu uns gekommen. Metalcore aus Gerstetten, Reviving Echoes. Und ich darf mich dann bei euch bedanken. Geb ab an meinen Kollegen Uli Schwarz und euch wünsche ich dann ebenfalls nochmals viel Spaß auf der Radiobühne mit Reviving Echoes. Und für euch am Mikrofon und am Mischpult euer Knut Rinkauf. Tschüss, ciao, bye bye, bis zum nächsten Mal.

0: Und damit ist es genau 21 Uhr.
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0: Und heute wird es geil, weil heute wird es laut. Receiving Echoes sind zu Gast bei uns auf der Radiobühne. Mein Name ist Olli Schwarz, ich ziehe mir jetzt einen Gehörschutz auf und gebe die Bühne frei. Bitteschön.

0: Na, habe ich zu viel versprochen? Receiving Echoes aus Gerstetten von der Alp sind unsere Gäste hier bei Radio Fips auf der Radiobühne. Brachiale Gewalt sozusagen musikalisch. Das ist jetzt aber nicht zu verwechseln mit einfach nur Geschredder. Nein, es ist Metalcore. Das sagt zumindest die Band selber von sich. Schönen guten Abend. Willkommen bei uns bei Radio Fips.
1: Hallo, vielen Dank.
2: Guten Abend.
0: Hi.
2: Hallo.
0: Hi. Wen dürfen wir denn im Einzelnen da begrüßen? Ladies first. Stellt euch doch mal vor.
2: Mein Name ist Laila und ich bin die Sängerin der Band.
0: Okay. Dann machen wir mal weiter mit den Gitarren.
3: Ich bin der Achim und ich bin der Gitarrist.
4: Ja. Ich heiße Florian und spiele auch Gitarre.
5: Mein Name ist Daniel, ich spiele Bass. Das wichtigste Instrument übrigens.
0: Das wichtigste Instrument?
3: Natürlich.
0: Ja, wieso? Wir kommen gleich dazu, warum du das behauptest. So, dann haben wir nochmal den Mann mit den mit dem, was hier so viel Krach macht.
4: Mit schwerem Geschütz.
0: Mit schwerem Geschütz. An den Drums. Genau. Dominik.
6: Ja.
0: Genau. Okay, dann haben wir das auch verstanden. So, warum ist der Bass bei euch das wichtigste Instrument?
5: Ja, für mich ist das Wichtigste. Und ohne Bass hört sich ja alles einfach nicht gut an. Ne?
0: Okay, ja, kommt vielleicht ein bisschen näher irgendwie ans Mikro, wenn es möglich ist. Dann haben wir nicht so viel Echo im Hintergrund.
5: Nee, Spaß, die wichtigste Person sowieso unsere Laila.
2: Nur zusammen sind wir die Band, genau.
0: Nur zusammen seid ihr Receiving Echoes.
2: Genau. Ja.
0: Wie kam es denn zu Receiving Echoes? Wie habt ihr euch gefunden in Gerstetten auf der Schwäbischen Alb?
2: Also es ist ein bisschen, wie heißt, verworren ist es nicht. Ja doch, wir kennen uns, also wir haben Receiving Echoes, der Achim und ich, ins Leben gerufen. Wir kennen uns von früheren Bands, bei denen wir gespielt haben. Wir haben gemeinsam schon vor ein paar Jahren irgendeine Bühne bespielt.
0: Ja.
2: Er mit seiner Band, wir mit unserer Band. Und
0: Das heißt, ihr macht schon länger Musik.
2: Genau, ne? Also ja. Aber halt zusammen, wir glaube 24 haben wir uns dann irgendwie so kurz geschlossen und gesagt, wir möchten zusammen gerne Musik machen und wir machen jetzt mal was Neues und haben dann Receiving Echoes ins Leben gerufen. Und dann kam auch der Daniel dazu, dann Domme und dann noch der Florian. Genau. Und seitdem, ja, seit Ende 24 sind wir auch unterwegs, spielen Konzerte, haben ein paar Songs schon recorded, haben Clips gedreht. Genau, und so machen wir weiter.
0: Ist ja noch nicht so lange dann, dass ihr zusammen spielt.
2: Nee, ist noch nicht. Also wir drei, also der Florian, der Daniel und ich spielen schon seit lang zusammen.
5: Ja, 23 Jahre.
4: Ich glaube, Leila war 15 Jahre alt, oder?
2: Genau, und durch diese Bandprojekte, also haben wir uns ja auch schon länger gekannt, genau, und auch bei Apple Sky damals.
0: Das heißt, genau. Ihr wart noch nicht ausgelastet, sozusagen.
3: Das war ja auch ein lustiges Thema, also gerade bei der Band von Laila, Dani und Flori ist damals auch ein Gitarrist ausgefallen und und dafür bin ich dann eingestiegen und habe ausgeholfen und so hat sich das alles irgendwie ergeben.
0: Ja. Ne? Wart ihr schon immer in der Metal-Richtung unterwegs oder wart ihr schon mal irgendwie Schlager-Party-Band irgendwie auch? Oder wie sind so eure musikalischen Bandbreiten?
2: Also ich bin tatsächlich vielseitig unterwegs. Ich singe im Kirchenchor, Sopran. Ja. Bin dann...
3: Kirchenchor,
0: geil.
2: Habe verschiedene Sachen auch schon gemacht. Ich habe so ein Pop-Duo auch so ein bisschen, habe schon... so Blues, Rock auch schon gemacht. Genau, also ich bin offen für jede Musikart, aber Metal und Metalcore, das ist meins.
0: Das ist deins schon immer gewesen?
2: Ja,
0: oder
2: doch,
0: bist
2: da
0: du da irgendwie dazu gekommen?
2: Ja.
0: Und die anderen der Band, Flori, Achim, Dominik und so, wie
4: aufgewachsen mit Metal und immer noch Metal im Blut. In die Wiege gelegt.
0: Was waren so die Bands, die dich beeinflusst haben oder die du geil fandest früher? So?
4: Ganz klar, Metallica aufgewachsen mit. Dann Übergänge zu Beispiel Sleeps, Trivium, die ganzen Großen. Jetzt mehr im Bereich Metalcore, auch die kleineren, Waves Like Walls aus Ingolstadt, solche Sachen. Also komplett weitläufig, solange es Metal ist, kommt in die Playlist.
0: Okay. Ja, und wie ist es bei euch?
5: Ja, gut. Ja. Ja, wir zwei sind Brüder.
3: Genau.
5: Und wir machen eigentlich schon immer gemeinsam Musik. Und Flori hat, wir haben ja auch beim Bassspielen.
3: Früher im Keller sogar.
5: Ja, genau. Hat mit Bassspielen geholfen. Flori hat mal in einer Coverband gespielt. Ich habe mal in einer Coverband gespielt. Mal nochmal in einer anderen Metalband. Und ja, wir sind auch so über Testament, Children of Bodom, JBO, In Extremo, so die Klassiker zur Musik gekommen und dabei blieben, ne?
3: Ja, aber ich glaube, wir sind trotzdem musikoffen, würde ich sagen. Also ja. Wir hören auch alles querbeet und also mir ist das auch wichtig, je nach Stimmung.
2: Ja. Mhm.
0: Ist dementsprechend auch euer Songwriting, weil es sind ja eigene Songs, die ihr macht. Wie kommen die zustande? Wer ist da bei euch federführend oder der Komponist sozusagen, der Schöpfer, der Urheber?
3: Also aktuell haben wir ja auch noch tatsächlich ein paar wenige Songs noch von unseren vorhergehenden Bands mit drin, um einfach das Programm entsprechend auszufüllen. Aber die Songwriting, also tatsächlich, also auch zu Beginn des Receiving Echoes, hab ich jetzt einige Songs dazu beigesteuert. Flori steuert Songs dazu bei, Dani steuert Songs dazu bei, die wir dann halt entsprechend dann auch gemeinsam aufnehmen dann. Ja, mhm. Und da sind wir jetzt auch gerade dabei, ja. Also ich habe ein bisschen Vorderwasser.
1: Okay, aber gleich mit den Lyrics.
3: Und sowieso, ja, also nur das Instrumental, also Lyrics macht hauptsächlich Laila. Und das so ist eigentlich die Aufteilung.
0: Die, ne? die sagt dann immer, oh Gott, was habt ihr euch da jetzt wieder zusammen gemixt? Oder geht ihr das so locker irgendwie von der Hand? Fällt dir da immer was dazu ein, textmäßig?
2: Ja, also wenn mich da halt gerade die Musik küsst, dann schreibe ich mir auch irgendwie, auch wenn wir keine Probe haben oder so, irgendwas auf, wo ich dann vielleicht dann in dem nächsten Song dann einbauen kann. Manchmal ist es so, ich höre die Riffs und die Melodie und dann fällt mir auch was dazu ein und bin dann davon inspiriert. Also ganz unterschiedlich.
3: Wie lange hast du immer aus. So ein Büchchen dabei gehabt? Also so
2: bis heute.
3: Ja, genau.
2: Das ist mein Büchlein und das nehme ich mit und schreibe mir auf, genau.
0: So richtig klassisch, ja. nicht im Handy irgendwie.
2: Ach, das habe ich schon auch, aber das Büchle geht auch immer mit, ja.
0: Das legendäre Büchle. Genau. Wie kam es denn eigentlich zum Namen Receiving Echoes?
3: Ja, das ist tatsächlich war so eine spontane Eingebung und ich out mich mal, also ich habe es immer so ganz so ein bisschen so mit Universum und Planeten und sowas in die Richtung und Echoes, Receiving Echoes war damals auch das Thema mit dem Wow-Signal, was mich unglaublich fasziniert hat, beziehungsweise bis heute fasziniert. Und tatsächlich kam mir dann der Gedanke dazu, also Receiving Echoes, also Signale, Echos.
0: Aus dem All.
3: Zum Beispiel, genau so. Das war der Initialpunkt für den Namen. Und ja, dann haben wir immer noch. Bis jetzt funktioniert es.
0: Interessiert dich das auch so ein bisschen, die Funktechnik, oder war das jetzt
3: anders? Nee. Also weniger so die Technik, die dahinter steckt, eher so...
0: Der Gedanke, das genau. Signale zu empfangen.
3: Genau.
0: Wir hatten neulich, es gibt ja tatsächlich auch so Wellenjäger, also nicht nur Signale aus dem All, sondern die auch Radiowellen empfangen. Mhm. Und wir hatten tatsächlich aus Finnland, letzte Woche hat uns einer angeschrieben, der uns, Radio Fips hier aus Göppingen, in Finnland über eine, weiß ich was für eine spezielle Antenne empfangen hat.
3: Oh, cool.
0: Über knapp 2000 Kilometer, das ist unglaublich. Ja, deswegen dachte ich, vielleicht hast du da auch eine Frage.
3: Technisch nicht, nee. Aber man finde ich klasse, also vielleicht hört er heute Abend zu. Ja. Hallo nach Finnland, also viel Spaß mit unserer Musik. Ja,
0: ja, ich bin gespannt, wo man das überall hört. Schreibt gerne mal eine WhatsApp 07161 914 24 24 WhatsApp, Textnachricht oder Sprachnachricht schicken oder per E-Mail studio@radiofips.de, wo ihr uns gerade hört und gerne auch Fragen stellen, Kritik, Anregungen zu Receiving Echoes, unsere Gäste heute bei Radio Fips auf der Radiobühne. Und ihr habt viel Musik mitgebracht, deswegen würde ich sagen, geht mal wieder an eure Plätze und gebt uns die nächsten drei Songs zum Besten. Und Laila, Achim, Flori, Dani und der Dominik aus Gerstetten sind heute hier. Zusammen sind sie Receiving Echoes, machen Metalcore, wie wir eben gehört haben, seit Ende 2024. Also noch nicht so lange, aber kommt doch viel Schönes bei rum, würde ich mal so formulieren. Viel Spaß mit den nächsten drei Songs.

Das war unser Song Wake Up. Und wir machen weiter mit dem Song That's Torn It. Das heißt so viel wie, da kann man nichts machen, das ist so. Und manchmal spielt das Leben einfach und wir können nichts oder wir können es nicht vorhersehen. Und darüber handelt dieser Song That's Torn It.

0: Der Hall aus dem All ist angekommen. Receiving Echoes, unsere Gäste heute bei Radio Fips auf der Radiobühne. Die Leila am Gesang, der Achim und der Flori an der Gitarre, der Dani am Bass und der Dominik an den Drums. Seit Ende 2024 spielen sie zusammen, haben aber bereits mit anderen Bands schon über 20 Jahre Erfahrung auf der Bühne und im Musikmachen sowieso. Und die Frage an euch, nachdem wir jetzt auch drei Songs von euch gehört haben, wie sieht denn euer Bandleben denn so aus auf der beschaulichen Schwäbischen Alb aus Gerstetten, wo ihr denn so allesamt herkommt? Oder kommt ihr alle irgendwie aus Gerstetten oder der Umgebung oder von der Alb?
1: Also tatsächlich sind wir weit verstreut. Also ich bin jetzt aus Kreisheim-Ecke.
0: Oh, okay. Aber das ist schon Ostalb.
1: Ja, das ist schon über Schwäbisch Hall Landkreis.
0: Ja,
1: das ist schon Nummer Ostalbkreis.
0: Ja, okay.
2: Ich wohne jetzt in Radolfzell, aber ursprünglich komme ich schon aus der Gerstetter Gegend, aber wohne jetzt in Radolfzell, ist am Bodensee.
0: Ja, auch sehr schön.
2: Ja, sehr schön.
3: Ja, ich wohne in Abtsgmünd, die Geburtsstätte vom Summer Breeze.
0: Ja, Abtsgmünd, genau. Kenne ich, ja. Firma Kessler ist dort.
3: Ne? Ja, genau, Kessler und Co. Und das ist ein super Dorf.
0: Ja,
3: das Monaco des Ostalbkreises. Hat mein alter Chef mal gesagt.
0: Ja, da bleibt da nicht mehr so viel, was Gerstetten jetzt anbelangt. Wobei das Headquarter ist natürlich.
3: Das Headquarter ist also tatsächlich schon in Gerstetten, aber ich komme auch nicht aus Gerstetten. Also ich selbst komme aus der Nähe von Schwäbisch Gmünd, also Leinzell. Jetzt kommen wir zu Gerstetten.
4: Genau, ich wohne dort.
0: Du,
4: schöne Dörfe, genau.
0: Bist du früher mit dem Altbähnle gefahren von Gerstetten nach Amstetten?
4: Wir sind nur mal an Weihnachten damit gefahren.
0: Nur mal an Weihnachten?
4: Ja, es war eine sehr schöne Fahrt, war sehr verschneit. Und wir hatten so viel Neuschnee, dass die Fahrt leider tatsächlich nicht nur diese 2-3 Stunden gedauert hat, sondern fast den ganzen Tag.
0: Aber war wunderschön, es ging.
4: Ja. Das war tatsächlich total verschneit, aber ist eine sehr, sehr, sehr schöne Bahnstrecke. Ja? Für einen Ausflug lohnt sich das immer.
0: Kenne ich, deswegen kenne ich Gerstetten eigentlich auch einigermaßen, weil ich da, andere Geschichte. Also, okay, ich wollte gerade fragen, ob ihr in Gerstetten da so in einem beschaulichen Haus oder Bauernhof da einen Proberaum habt, aber ich schätze mal, wenn ihr so weit verstreut seid, wie sieht dann tatsächlich euer Band- und Probeleben da aus?
3: Ja, also der Proberaum ist tatsächlich in Gerstetten. Also deswegen auch die Bandbase, also deswegen bezeichnen wir uns ja auch aus Gerstetten, weil da auch der Proberaum ist, das passt schon. Generell ist es halt so, jeder von uns hat einen Job. Also wir sind keine Profimusiker in dem Sinn. Das bedeutet, man muss auch irgendwie tagtäglich arbeiten und das heißt, das Hobby, die Musik bedeutet, jeder von uns versucht, so gut es geht, zu Hause sich entsprechend vorzubereiten. Und wir treffen uns dann regelmäßig dann zur Probe, auch speziell vor Auftritten. Und dann wird das Programm entsprechend geprobt, beziehungsweise neue Songs geprobt. Aber es läuft schon sehr viel. Jeder muss zu Hause irgendwie seinen Teil dazu beitragen, sonst funktioniert es nicht. Also meint auch, Flori kann jetzt nicht dreimal in der Woche
0: von Radolfzell hoch.
3: Wenn tatsächlich mal die Millionen fließen, also dann kann man das dann schon mal machen, aber dann hat er sich.
0: Ja, genau.
3: Heute, aber tatsächlich so sieht eigentlich unser Bandleben aus. Und dann hat eben die Auftritte, je nachdem, so wie sie reinkommen.
0: Das heißt, habt ihr dann regelmäßig Proben in Gerstetten oder macht ihr das so nach Absprache so? Was ich mal
3: gut, generell Absprache müssen wir uns immer, also wir sind jetzt 5 Leute, jeder mit seinem eigenen Privatleben, Familie, Beruf und so weiter und so fort, da muss man sich auf jeden Fall absprechen. Aber tatsächlich versuchen wir Regelmäßigkeit beizubehalten und die Lieder müssen ja auch warm bleiben, ne? Also sag ich mal. Um immer jederzeit spielen zu können.
2: Ja. Ja, wir teilen uns den Proberaum mit einer anderen Band, mit Leilas zweiten Band, Reload, einer Coverband.
4: Genau.
2: Und da sind wir in so einem Fabrikgelände drin, unten.

0: Online natürlich ja, aber ich glaube, das geht so bis Schalkstätten oder sowas. Und dann,
1: nach Finnland.
0: Dann verlässt sich sehr. Ja, fürs Gewöhnliche. Ich meine, hat nicht jeder so spezielle Antennen irgendwie auf dem Auto oder am Haus, aber ja, würde mich freuen. Ja. Ihr habt es eben gerade schon angesprochen, für Konzerte trefft ihr euch öfter. Wo spielt ihr denn, beziehungsweise wo habt ihr euch schon präsentiert auf Bühnen und welche Festivals habt ihr schon gerockt? Welche Konzerte könnt ihr da so ein bisschen aus der Bandgeschichte erzählen?
2: Also ich glaube, also so Festivals hatte man, also wir waren auf diesem Gehrstädter tatsächlich, ja. Bandlift Festival, also das ist tatsächlich auch zwischenzeitlich etabliert und sehr beliebt. Dieses Festival geht auch über Wochenende. Also da hatte man schon die Möglichkeit, wirklich zur Primetime nachts dann wirklich auf der Mainstage, also es war echt eine feine Sache, war auch ein riesen Erfolg, muss man dazu sagen. Dann waren wir auch tatsächlich schon auf dem sogenannten Wisdom Tooth Festival. Auch so ein kleines, feines Festival, wo sich durchaus schon sehr etablierte und bekanntere Band treffen. Und da hatten wir auch die Möglichkeit, da wirklich zu spielen, haben wir die Möglichkeit bekommen. War auch ein riesen Abriss, muss man sagen, war echt eine feine Sache. Unerwartet, Menschen waren echt klasse und es war ein sehr toller Abend. Also so von Festivals und ansonsten halt eben Konzerte. Also
3: viele Clubs, ja.
2: Clubs halt.
3: Von Pforzheim bis
0: Werdet ihr da schon gebucht? Ne? Also kommen die Veranstalter auf euch zu oder hängt das auch noch an euch, euch da irgendwie auch noch um Auftritte zu bemühen?
3: Also auch schon sehr viel Eigeninitiative, ja.
2: Sehr viel Eigeninitiative. Also an der Stelle, wenn irgendjemand sich an unserer Musik erfreut, ein Booker, der Lust hat, uns da entsprechend irgendwie zu unterstützen, einfach eine persönliche Nachricht an uns schicken und dann kommen wir ins Gespräch. Wäre sehr fein. Also.
0: wo kann man sich denn hinwenden bei euch? Also welche Webadressen oder Social Media Adressen?
4: Also die gängigen Social Media sind tatsächlich vertreten. Also Instagram, Facebook, überall mit Receiving Echoes. Man findet uns schon, wenn man uns finden will.
0: Es gibt keine zweite Band.
3: Es gibt keine zweite Band.
0: Ja, das ist manchmal wichtig, weil wir hatten auch schon Bands, da gibt es den Namen dann 2-3 Mal. Es ist sogar selber passiert, dass wir einen falschen Link auf unsere Homepage gesetzt haben. Okay. Genau, aber Receiving Echoes ist sozusagen einmalig.
2: Ja. Ja.
0: Deswegen würde man euch denn auch finden.
2: Auf jeden Fall. Oder mit der E-Mail-Adresse receivingechoes@gmail.com. Also passt.
0: Da gibt es ein Festival. Was steht so als nächstes an bei euch? Welche Konzerte habt ihr so die nächsten Tage, Wochen dieses Jahr noch geplant?
3: Also, Konzerte sind jetzt eigentlich fest ab Herbst wieder welche drin. Wir sind jetzt dran, neue Songs zu schreiben. Wir werden ab September ins Studio gehen. Das ist schon mal auf jeden Fall der nächste Plan. Wir haben letzte Woche einen Clip gedreht. Das heißt, da darf man sich schon auf die nächste Veröffentlichung freuen. Genau, das kommt dann. Nach und nach werden jetzt einfach neue Songs produziert, veröffentlicht.
0: Habt ihr da jetzt den Fokus drauf gelegt?
3: Ja, in
0: den
3: nächsten
0: Tagen und Wochen. Sehr schön. Apropos Songs. Ja, die Zeit schreitet unwillkürlich voran. Da würde ich sagen, hören wir von euch die nächsten 3 am Stück. Und wer noch Lob, Kritik, Anregungen hat, irgendwas wissen möchte von Receiving Echoes, einfach kurz eine WhatsApp-Nachricht schreiben unter 07161 914 2424 oder uns eine Mail ins Studio schicken unter studio@radiofips.de. Fragen, Lob, Kritik und Anregungen an Receiving Echoes. Unsere Gäste heute bei Radio Fips auf der Radiobühne. Und jetzt die nächsten 3 Songs von Receiving Echoes.
3: Next song, Shattered.

So, das war Shattered. Unser nächster Song nennt sich Heartbeat und da geht es darum, wenn sich zwei Menschen finden und der Herzschlag sich synchronisiert, weil man einfach eins wird, Heartbeat.

Das war Heartbeat. Der nächste Song heißt We All. Da ist eine kleine Botschaft dahinter. Und zwar geht es in diesem Song darum, dass wir einfach zusammenhalten sollen gegen Hass, gegen Diskriminierung. Denn wir zusammen, uns gegenseitig die Hände reichen, schaffen wir alles gemeinsam. We All.

0: Wow, Metalcore vom Feinsten aus Gerstetten sind sie heute zu uns gekommen. Receiving Echoes, unsere Gäste bei Radio Fips auf der Radiobühne. Hey, cool. Leila, ja? Am Gesang.
1: Ja.
0: Es ist ja grandios, was du aus deiner Stimme hervorbringst. So, also,
1: vielen lieben Dank.
0: Diese Sprungweite, wie schaffst du das, auch diese Kraft in der Stimme zu haben und nicht gleichzeitig heiser zu werden?
1: Ich bin schon sehr, sehr, sehr, sehr lange, habe ich eine sehr, sehr tolle Gesangslehrerin, die Iris. Und sie begleitet mich schon viele Jahre. Und natürlich machen wir da viele Übungen und schauen einfach, dass die Stimme fit bleibt. Natürlich zu den ganz Anfängen, als wir da noch wirklich, weiß nicht vor wie vielen Jahren, aber ganz am Anfang, da war es schon auch mal so, dass es heißere Tage danach gab oder halt danach, nach dem Konzert. Aber eben mit Technik, mit Übung und mit einem guten Vocal Coaching funktioniert das echt toll, ja.
0: Und der Sprung rein in dieses Shouting, nennt man das?
1: Ja, Shouting Brown.
0: Ja, das kostet doch auch eine Überwindung, oder? Also das stelle ich mir das so vor.
1: Das war anfangs auch schon so. Es war ja früher, da gab es eine Handvoll Frauen, die das gemacht haben in Metal-Bands, aber das waren wirklich richtig, richtig tolle und da war ich begeistert, wie man das halt rauskriegt, aus einem das rauskommen kann und dann haben wir damals das halt mal im Proberaum angefangen und ich wollte es unbedingt ausprobieren und dabei bin ich geblieben, also eben gerade diese Variation und das ist ja auch das Schöne in Metal oder Metalcore, dass da halt einfach vieles ausprobieren kannst, viele Techniken mit einbauen kannst und ja, genau, es macht unheimlich viel Spaß. Oh ja, und ist dann halt auch, ja, es ist nicht mehr das Außergewöhnlichste, weil es gibt ja immer mehr Frauen, das ist auch toll, die das dann machen und ausprobieren und auch richtig, richtig gut sind. Und viele, ja, es macht einfach nur unheimlich Spaß.
0: Das hört man dir auch an, ja. Ja, aber klasse, grandios. Ich stelle mir das immer sehr anstrengend vor und ja, aber cool. Ja, Dominik, der braucht, glaube ich, auch kein Fitnessstudio mehr.
2: Nee, tatsächlich das.
0: Wenn man dich so sieht, hier hinter deinen Drums, wie du da voll abgehst, grandios.
2: Das sagst du immer wieder gerne. Wenn jemand mich fragt, warum gehst du nicht Fitnessstudio oder sowas, sage ich meistens, ja gut.
0: Ich gehe mal eine Stunde Schlagzeug üben.
2: Meistens dann eher drei, aber dann.
0: Das heißt, du bist auch einer, der sich da drin so verliert ein bisschen, oder?
2: Was heißt verliert?
0: Ja, so ein bisschen in Rausch spielen kann, so in etwa.
2: Man probiert immer was Neues und dann wird es immer länger.
0: Du hast vorhin gesagt, das Schlagzeug war schon mal hier bei uns.
2: Ja, das war tatsächlich 2019. War mein Vater mit seiner damaligen Band, war der schon hier und hat genau dasselbe Schlagzeug dabei gehabt.
0: Klasse. Alle guten Dinge finden immer wieder den Weg hier.
1: So soll es sein. Ja.
0: Achim, wir haben vorhin angesprochen, beziehungsweise alle hier, ihr seid jetzt gerade am Songwriting. Ist denn dann auch irgendwie ein Album oder sind ein paar Aufnahmen geplant, die ihr dann veröffentlicht? Oder gibt es da jetzt auch schon irgendwas von euch?
3: Wir haben jetzt diese Woche nochmal den Vertrag abgeschlossen, dass wir in Ulm einem professionellen Studio aufnehmen können. Vielen Dank an den Kevin schon mal, der das für uns macht.
0: Okay.
3: Genau.
1: Ja.
3: Und das ist so die Idee.
4: Steht ja auch ein Song ja eigentlich vor dem Release, also zu dem Song, für den wir letzte Woche das Video gedreht haben. Also, und der Song soll eigentlich in der nächsten Mitte Juli soll der released werden, also veröffentlicht werden.
0: Das heißt auch digital auf den gängigen Plattformen.
4: Plattformen
1: Apple
4: überall.
1: Music, Spotify und so sind unsere bisherigen Songs auch schon veröffentlicht und überall. Da wird dann auch,
4: auf YouTube, Spotify.
1: Auf den gängigen Plattformen
0: Und da wollt ihr dann nahtlos auch mit anderen Songs dann anschließen.
4: Also zu dem jetzigen Song, da kommt dann noch jetzt das Video dazu und dann werden die neuen Songs aufgenommen und die werden dann sukzessive, werden die dann veröffentlicht und mal gucken, ob wir dann noch eine kleine EP draus machen, aber das schauen wir dann.
0: Dann gibt es aber keine Release-Party, wenn er das so peu à peu macht, oder? Stellt man sich so vor, man produziert ein Album, hängt da Zeit rein.
1: Für den Song gibt es eine Release-Party.
4: Ja, genau.
0: Jeder Song wird gefeiert. Genau.
5: Ja,
4: absolut.
2: Es gibt das ist immer gut zu feiern.
1: Genau.
0: Das ist natürlich auch ein gutes Konzept. Stimmt, das hatte ich noch gar nicht in Betracht gezogen, das so rumzumachen.
1: Wir sind da an einer ganz heißen Sache dran. Ja.
0: Stimmt, da seid ihr Vorreiter bestimmt. Ja, Zeit rennt, das heißt, ja, wir sind fast schon am Ende. Euch findet man, wie gesagt, auf allen gängigen Social Media Plattformen.
1: Genau.
0: Wer immer mal Kontakt noch zu euch haben möchte und wenn es auch darum geht, Konzerte von euch vielleicht zu finden, zu besuchen und auch eure neuen Releases, neue Videos, die ihr gedreht habt.
1: Genau, also wie im Herbstdatum war nochmal, genau, haben wir schon 2, 3
4: Auftritte,
1: Gigs, ja.
4: Am 10.10. sind wir in Immendlingen bei Freiburg und am 12.12. sind wir im Bockle in Radolfzell. Also okay. Das sind die fixen Buchungen eigentlich, die wir schon haben.
5: Mein Halbspiel.
1: Halbspiel. Und dazwischen genau. To be announced.
4: Genau.
0: Ist natürlich auch schön, wenn ihr ja zwar aus Gerstetten kommt, so das Headquarter von Receiving Echoes dort ist, aber wenn ihr dann tatsächlich auch weit verbreitet seid, wo ihr alle herkommt, Kreisheim, Radolfzell, Absgmünd, dann habt ihr natürlich da auch ein größeres Netzwerk unter Umständen, ja, ne, wo ihr dann auch spielen könnt. Ja. Ja, dann bedanke ich mich recht herzlich für euren Besuch hier bei uns im Radio FIP Studio. Gerne mal wieder. Viel Erfolg mit dem Songwriting, mit euren Releases, mit euren Release-Partys dann. Und vielleicht sehen wir uns ja dann irgendwann auch mal wieder hier bei uns, wenn ihr mit dem Nightliner vorfahrt, wenn ihr gerade dann auf Europa-Tournee wart.
4: Jawohl, das wäre klasse, ja.
0: Ja, dann kommt gut heim wieder nach Gerstetten oder Radolfzell, Kreisheim. Habt ihr einen weiten Weg vor euch noch. Und ja, vielen Dank für euren Besuch nochmal. Das war die Radiobühne für heute mit Receiving Echoes. Mein Name ist Olli Schwarz. Bedanke mich noch beim Jürgen und bei dem Max, die den Sound gemixt haben. Und zum Abschluss hören wir jetzt noch einen letzten Rauschmeißel in Anführungsstrichen von unseren heutigen Studiogästen Receiving Echoes. Bis denn, macht's gut. Ciao, ciao.
1: Dankeschön. Last goodbye.

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0: Da sind Typen dabei, leck mich am Arsch.
1: Sie haben davon gehört, aber noch nie einen gesehen.
0: Abwarten, ne?
2: Abwarten, genau.

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